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1: Fiona, heute heisst nicht guten Morgen, sondern...
2: Ja, Schelke kommt mal zurück aus seinen grünen Feiern, wie man so schön sagt.
1: Diesen Begriff wollte ich nie mehr hören. Wirklich, von Leuten, die das selber nicht müssen machen dürfen, können. Nein, es ist ein Müssen. Ah. Und Fiona, ich kann dir sagen, es war für mich zum zweitletzten Mal der Fall gewesen. Jetzt muss ich noch ein einziges Mal in diesen Weg gehen.
2: Und dann, schau, du bist noch wehmütig.
1: Nein. Wie die nicht. Fiona, mit 34. Im Normalfall gibt man mit 28.
2: Ich würde sagen, bist du nicht der älteste jetzt?
1: Doch! Mit Abstand!
2: Der Vater, hä?
1: Ist ja aber peinlich! Da hat es Leute mit Jahrgang 2000 in unserer Einheit. Und die hören schon auf vor mir. Hey, komm jetzt fertig. Militär noch einmal im November ist soweit. Aber jetzt halten wir hier mal Stellung.
2: Genau.
1: Im Bunker namens Morgenshow um 5 Uhr morgen, am 21. September.
2: Guten Morgen!

0: Viertel ab 5 haben wir am Montagmorgen. Das ist Energy Hit Music Only. Und wo Hit Music draufsteht, ist auch Hit Music drin. Zum Beispiel mit Nico Santos. Den hörst du in dieser Stunde auch noch. Er, der Hit um Hit um Hit on Energy Air gespielt hat. Und Anja Schäublin, unsere Kollegin vom Energy My Morgen Team, Fiona, die hat so eine gute Rubrik, die sie auch macht, wenn sie Promi-Interview hat. Und zwar nimmt sie ihr ein Freundschaftsbuch von früher.
1: Genau, Anjas berühmtes Freundschaftsbuch.
0: Und von dem gibt es eine neue Ausgabe, eben genau mit dem Nico Santos.
2: Nico Santos, könntest du noch kurz mein Freundebuch ausfüllen?
3: Aber natürlich, sehr, sehr gerne. Mein Einhorn-Name, Nitro Sanchez. Das würde ich gerne können, kochen. Ich mache mir manchmal Nutella-Brot, das ist das Einzige, was ich kochen kann. Telefon, schreibe ich später auf.
2: Okay,
3: ja?
2: Damit, ja, ist auch okay. Das alle, bleibt unter uns.
3: Sehr genau,
2: super.
3: Damit ich alles haben. In der Schule mache ich IES Bendinat.
2: Und was lernt man dort?
3: Wie man am besten die Sangria macht, also die besten Zutaten für den Tonic und für Sangria. Mein Lieblings-Eis. Alles meine wichtigste Frage. Immer 3 Kugeln. So, Pistazie liebe ich, Schoko und dann sowas wie Ferrero Rocher. Komm, Ferrero Rocher. Aber es ist cool.
2: Perfekt, vielen Dank.
0: Gerne. Die grossen Stars im ganz speziellen Rahmen da bei Energy wie morgen. Guten Morgen dir.
1: Und gutes Aufstehen.

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1: Am Wochenende ist in vielen öffentlichen Bodies die Badesaison zu Ende gegangen. Für leidenschaftliche Schwimmerinnen und Schwimmer sind das jetzt keine guten Nachrichten, aber dafür haben sich ganz viele Hütten

0: Ticketpreis war an den meisten Orten für die Vierbeiner und ihre Besitzer der gleiche, nämlich 1 Franken pro Pfote und Fuß.
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3: Das Wetter mit der Fiona.
4: Ja, aktuell ist es doch noch ein bisschen frisch für uns, aber am Nachmittag dann definitiv einmal mehr herrlichen sommerlichen Tag. 23 bis 24 Grad gibt es und dazu den ganzen Tag ein Mix aus Sonne und Wolken.
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0: Geht noch eine Viertelstunde, dann haben wir 6. Das ist Energy, Hit Music Only. Mit den grossen Stars im kleinen Rahmen gibt es nämlich am Mittwoch in der Woche hier in Bern. Der Mann, der Hits hat, meine Augenringe. Michael Schulte. Der kommt für dich. Auf Bern. Kannst spielen.
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0: Sympathische Socken. Fiona, hast du ihn schon mal live lernen kennen?
2: Nein, noch nie, aber ich finde es richtig cool. Ich liebe seine Songs.
0: Definitiv ein Künstler, der es verdient hat, dass er eben mal akustisch aufspielt, im kleinen Rahmen. Er macht es nicht so schon ein bisschen schmackhaft.
3: Ach, das ist immer schön, so diese kleinen, feinen Konzerte. Wir sind ja auch nur zu dritt auf der Bühne, nicht ganz so viele Leute, alles ein bisschen kleiner. Das ist immer voll schön, weil es intim ist und immer so ein bisschen auch back to the roots, so wie ich angefangen habe. Das war beim letzten Mal schon voll schön und deswegen freue ich mich auch tierisch darauf wieder.
0: Ich finde es auch wieder cool, wenn Acts in die Schweiz kommen oder eben heute sogar auf Bern, die hier auch Ferien kommen machen. Er hat geschwärmt von seinen letzten Schweizferien.
3: Mein Urlaub in der Schweiz war echt ein absoluter Traum. Also wir sind durch wunderschöne Berglandschaften an Bergseen lang gefahren mit unserem Bus, haben tolle Hotels besucht. Das war wirklich schon unfassbar und ich glaube, ein Highlight auf jeden Fall auch Üschinensee. Das war schon wirklich atemberaubend.
0: Da wird vielleicht noch mein Vater getroffen.
2: Üschinensee,
0: da ist einfach dort oben Park Ranger, das Kandersteig im Üschinensee oben. Vielleicht, wer weiß, hätte der Michael Schulte schon irgendwo wissen.
2: Vor uns noch.
0: Garette. Fiona, noch einmal, wenn und wo? Genau.
2: Am Mittwoch, am 30. September im Sussoldo in Bern. Ganz intim, du hast gesagt. Und zwar ab dem 7. Abend, wo die Türen aufgehen und wir einen schönen gemeinsamen Abend verbringen können.
0: Und das Billy, ja, das kannst du nicht kaufen. Das kannst du nur gewinnen. Du kennst es jetzt auf energy.ch oder ein bisschen später bei uns in der Morgenshow. Dann geht in der nächsten Stunde. Und mit Michael sind wir fleissig trainieren, dass er auch dialekttechnisch auf der Höhe ist.
3: Dialektcheck. Was heisst Himmelgügeli?
0: Ja.
3: Himmelgügeli.
0: Gügeli.
3: Himmelskugel?
0: Nein.
3: Aber was ist eine Himmelskugel? Ich weiß es nicht. Ich weiß, hab leider gar keine Ahnung, was ein Himmelgügeli ist. Hm. Ich sag mal Himmelskugel und das ist dann einfach, ich sag jetzt mal, das ist so eine Kugel, die man an den Weihnachtsbaum hängt vielleicht.
0: Ist noch Ausbaufer.
2: Ja, ja.
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0: Schönen Montagmorgen, der Wochenstart mit Energy verbringen. Der 21. haben wir.
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0: Und das Thema-Update von Mario Ross für dich.
2: An der Pädagogischen Hochschule in der Schweiz haben vor 2 Wochen so viele Studierende wie noch nie mit dem Studium gestartet. Das zeigt ein Bericht von der Schweiz heute. Immer mehr junge Menschen wollen Lehrpersonen werden und auch Quereinsteigerprogramme sind gefragt. Gleichzeitig kommen seit 2018 aber immer weniger Kinder auf die Welt. Ab nächstem Jahr gehen laut dem Bildungsbericht Schweiz die Schülerzahlen nämlich markant zurück. Es könnte also schon bald statt einem Lehrpersonenmangel einen Überschuss geben. Gestern ist in Deutschland gewählt worden. Die Rechtsaußenpartei AfD hat in Mecklenburg-Vorpommern ihren nächsten Sieg eingefahren. In einem Kopf-an-Kopf-Rennen mit der SPD hat sie die Wahlen gewonnen. Mit rund 38% hat sie ihren Stimmenanteil mehr als verdoppeln können. Auch in Berlin ist ein neues Parlament gewählt worden. Dort ist die Linke deutlich am meisten gewählt worden. Vor der regierenden CDU. Die Linke hat ihren Stimmenanteil auf rund 25% erhöht. Bei der 3-tägigen Parlamentswahl zu Russland ist die Kreml-Partei Geeintes Russland als Siegerin erklärt worden. Nach der Auszählung von rund um 1/4 der Stimmen kommt die Partei auf 57% der Stimmen. Das hat die staatliche Nachrichtenagentur Interfax wie auch die Kreml-kritische Zeitung Novaya Gazeta berichtet. Die zweitmeiste Stimme hat mit 14% die kommunistische Partei bekommen.
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0: Frisch ist es von aussen drum. Fiona, kleine Ankleidungstipp. Um 2 ab 6 Uhr morgen.
4: Meine Empfehlung wieder einmal mit Zibbelen-Look. Am Morgen als Jäckli anlegen, gerade so um die 10 Grad haben wir. Am Nachmittag wieder T-Shirt-Wetter bei 3, 24 Grad. Und dazu kannst du dich den ganzen Tag noch ein bisschen draussen aufwärmen an der Sonne und ein bisschen geniessen.
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0: Und das ist doch mal eine gute Nachricht, wenn es weder in der Region Basel und noch in der Region Bern, also im ganzen Sendegebiet vom heutigen Morgen, eine Verkehrsmeldung gibt. Habt Sorge, bis gut unterwegs.
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0: Energy. Und mit dem Oktoberfest, wo am Wochenende wieder ist losgegangen, zu München.
5: Botschaft ist auf eine friedliche Wiese.
0: Ja, vielleicht zieht es ja die auch dorthin, ja, bist du dir einfach bewusst, was die dort erwartet, nämlich Typen wie ihn.
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0: Ja.
6: G. Oh, von der Ding, was kommt an, Herz.
0: Hast du noch irgendwelche Ergänzungen?
6: Das ist eigentlich alles, was ich euch sagen will. Und komm, ich gehe runterlehren.
0: Okay. Und noch schnell dranbleiben, wenn ich wieder das Wort darf übernehmen. Und zwar schenken wir dir ein Wochenende im Tessin mit Auto und allem drum und dran. Schnell dranbleiben, auf die 10 Absekte wieder zukommst.

0: Nach dem Wochenende ist vor dem Wochenende. Das ist das Motto hier bei Energy mein Morgen. Weil im Moment, ja, es ist Montag, 10 ab 6 und gleich ist man schon im Seich, oder?
1: Anstrengend.
0: Ja.
1: Ja, es ist halt stressig, wir sind immer knapp besetzt.
0: Und da ist Sinn in der Leiden, es geht dir sicher auch nicht anders, darum haben wir dir etwas.
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0: Bern hat die Ferien schon gestartet, Herbstferien. In Basel, da dauert es noch Wochen. Und dann hat man dort auch endlich Herbstferien, endlich. Es ist aber auch viel einfach los, Fiona, zwischen diesen Sommer- und Herbstferien.
3: Ja, sag mir die ganze Zeit, komm aus der Sommerferien, jedes Wochenende irgendetwas los und schon wieder ist Herbstferien.
0: Und darum will ich mit dir eine Auszeit gönnen, ob du jetzt Ferien hast oder auch während dem Arbeiten am Wochenende mal weg willst. Und das machen wir mit der längsten Probefahrt vor Schweiz, Fiona.
3: Ganz genau. 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
0: Das ist ein SUV.
3: SUV.
0: Also richtig schönes Auto. Man geht eigen und mein Tipp wäre natürlich über Pass drüber fahren, dass man etwas
3: das natürlich davon etwas,
0: hat.
3: Ja.
0: Bitte nötig hast du vielleicht. Der Rolli, Energy-Hörer, hat so nötig. Der hat im Moment Kaffee intravenös angesehen.
4: Ja, ich bin Disponent. Schichtbetrieb mit Nachtschichten und so Zeugs. Plus vier Kinder daheim. Haustier und so das ganze Zeugs, was halt auch noch dazugehört. Darum Kaffeekonsum ist irgendwo zwischen 8 bis 12, 14, wenn ich arbeite. Wenn ich frei habe, ist schon eher gering, dann tue ich meistens so mit 5, 6 zufrieden gehen.
0: Warum hast du verdient oder warum hat es eben jemand wie der Rolli in deinem Umkreis verdient? Du kannst alle nominieren, kannst aber auch dich selber ins Rennen schicken, für den Hammerpreis abzuräumen und eben ein wohlverdientes Wochenende mal mit Füßen hoch im schönen Ticino zu verbringen. Wo macht man das am besten, Fiona?
3: Am besten ein WhatsApp an 079 655
0: 0844 oder noch besser auf energy.ch reinklicken und dort das Formular ausfüllen.
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0: Gracie Abrams. BNG. Hit Music Only und geht aus nächsten Banger aus den 10er Jahren. Oder Fiona.
1: Absolut. Wir gehen in der Skilager weiter. Das ist eine Klassenlage.
0: Pitbull.
1: Unten oben.
0: Featuring Afrojack. Featuring Neo. Und genau über ihn möchte ich schnell reden. Hast du gewusst, wie viele Partnerinnen der Neo hat?
1: Also, wieso fragst du sicher mehr als eine? Weißt du nicht? Fünf oder was?
0: Ich habe das nicht gewusst. Der führt eine Polyamore-Beziehung.
1: Okay.
0: Und dass er kein Kind von Traurigkeit ist, habe ich gewusst. Aber dass er vier.
1: Oh, vier? Partnerinnen. Okay. Wieso nicht?
0: Also ich weiss nicht, wie es dir da draussen geht, aber mir ist eine Partnerin schon anstrengend. Quizzeit.
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0: Wer ist mein Gegner oder meine Gegnerin zum Wochenstart, Fiona?
1: Heute Morgen gegen Eva von Burgdorf. Guten Morgen, Eva.
0: Morgen.
3: Hi.
0: Dein Name erinnert mich an einen Film, und zwar an Disney-Film Wall-E. Kennst du den noch, Fiona?
1: Ja, sicher, ja.
0: Der Wall-E, der muss den Köder zusammenpressen auf der Erde.
1: Roboter.
0: Und dann lernt er eben seinen Schwarm kennen, und das ist eben auch Eva. Kennst du den Film, Eva?
3: Nein.
0: Nein, gell?
1: Muss
0: gut.
1: Mal schauen, ist wirklich ein herziger Film.
0: Ist ja auch noch nicht ein Must, dass man den Film kennt, weil die 15 Sekunden laufen noch nicht. Auf die Frage von Fiona, so ist das Spiel, der Inhalt ganz einfach, simpel. Tolle Gutschein gewinnst, wenn du mich fertig machst, Eva. Aber ich lege vor, du hörst noch ein bisschen Musik. Ist das okay?
3: Ja, ist gut.
1: Also bis gleich.
0: Ciao, ciao.
3: Tschüss.
1: Ich weiss, Autos, das ist dein Ding, Schelker. Jetzt kehren wir das aber mal ein bisschen. Heute ist nämlich der autofreie Tag, und zwar weltweit. Das heisst, lass dein Auto daheim. Ich will nämlich von dir möglichst viele andere Optionen hören, wo du kannst unterwegs sein auf der Strasse. Los geht's.
0: Mit dem Velo, mit dem Scooter, mit dem Roller, mit dem TÜV, mit der Vespa, mit dem Traktor, mit dem Lastwagen, mit dem Bagger, mit dem Trottinett, mit dem Skateboard, mit den Inlineskates.
1: Wow!
0: Bam!
1: Also vielleicht mal angefangen hat, ich wieder zu Fuß. Aber es ist auch gut, du hast nämlich 11 Sachen aufgezählt. Etwas hinter der Weg, und zwar die Vespa. Die Vespa ist eigentlich für mich wie der Roller, den du aufgezählt hast.
0: Ja,
1: aber gleich, 10 Punkte, stark.
0: Irgendetwas sagt mir, Eva, dass du willst verlieren.
1: Boah, komm jetzt. Mein Tipp, gib einfach schnell 15 Sekunden absolut Vollgas, und dann können wir das Ganze nochmal anschauen. Eva, ich will auch von dir möglichst viele Optionen hören, wie du kannst auf der Strasse unterwegs sein, wenn nicht mit dem Auto. Let's go.
3: Laufen, mit dem Schiff,
1: ja, Scooter, Velo, Töffli. Ja, 7 Sachen hast du aufgezählt. Mit dem Schiff wird es auch ein bisschen schwierig auf der Straße.
0: Ja, gut, man
1: kratzt auch ein bisschen. Aber 6 Sachen gibt er definitiv, und gleich hat es leider nicht ganz lange, obwohl auch du sackstark warst, aber der Schelke hat tatsächlich 10 Punkte rausgeholt.
0: Jetzt muss ich schnell fragen, Eva, ist bei dir hinter in der Roboterparty im Lauf, oder was machst du genau?
3: Ah, bei mir ist der
0: Fernseher, der Lauf. Ah, der Fernseher! Also, ja, dann kannst du weiter Fernsehen schauen. Hat leider nicht gelangt, das anderes Mal wieder, gell?
1: Mach's gut.
0: Ciao.
3: Ja, gut.
1: Tschüss.
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0: Und im Normalfall, Fiona, möchte ich jetzt eigentlich gerne den Pitbull abspielen. Aber
1: Übrigens habe ich verzeiht, dass ich ein Konzert gehe vom Pitbull.
0: Das, weißt du, jetzt hättest du noch genau eine Minute Zeit, mir das zu erzählen, weil jetzt, die Musik, die man da im Hintergrund hört, die Spielmusik, die kann ich nicht abstellen. Also mein PC da, der hat irgendwie auch Mandy, der hat keinen Bock zum Arbeiten.
1: Okay,
0: da
1: aber ich habe Bock zum Erzählen, von dem her kein Problem.
0: Ja. Du gehst ins Pitbull-Konzert.
1: Jawohl, und zwar im November. Und wie könnte es so anders sein, wir gehen als ganze Gruppe, haben uns Glatzen bestellt. Und natürlich auch noch einen schwarzen Anzug, so ein Jackett, oder? Weil das ist ja so das Ding, wir sind gerade vor kurzem noch den Weltrekord gebrochen worden, der Pitbull mit seinen unendlich viele Fans, die alle mit den Glatzen im Publikum stehen.
0: Aber findet er das lustig, dass wir nachher
1: schon,
0: machen?
1: Ja.
0: Also ich glaubst du es oder weißt
1: du? Nein, er hat es mir gesagt. Er hat es mir höchstpersönlich gesagt.
0: Wenn du das ja so anschaust, ist das echt der Mittelfinger aus Fan an die Künstler, wenn du ihn nachher
1: äffst. Ja, das ist ja abgefeiert, der Weltrekord. Also alle seine Fans ihn eigentlich imitiert haben und so im Publikum gestanden sind.
0: Ja, also da ziehe ich den Hut oder die Glatze, je nachdem, wie wir so anschauen. Wann ist das Konzert?
1: Und jetzt fragst du mich, Anfang November?
0: Anfang November.
1: Ja.
0: Weil heute ist ein anderes Konzert von einer anderen Band, die auch aus dem Neujahr kommt. Und zwar sind es Pussycat Dolls, die übernehmen Pussycat Dolls. Kennst du den Song hier? Auch über sie können wir dann noch reden, weil Gott sei Dank ist das dumme Bett jetzt da. Wirklich, hey. Ich kann einfach Pitbull hören, Mann. Guten Morgen, ich hoffe, bei dir läuft es besser. 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
2: Im kleinsten Dorf von Italien in Celle di San Vito sind Bewohnerinnen und Bewohner zu Influencer geworden. Angefangen hat es damit, dass ein Dorfbewohner im Sommer seinen Alltag und den von seinen Nachbarn gefilmt hat. Die Videos sind dann plötzlich viral gegangen. Innerhalb von wenigen Wochen sind es mehr als 2 Millionen Mal angeschaut worden. Auf das aber sind alle 144 Einwohnerinnen und Einwohner vom Dörfli motiviert gewesen, um in den Videos mitzumachen und erzählen dort über ihren Alltag. Das hat jetzt den Tourismus angekurbelt. Viele Gäste sind wegen diesen Videos zum ersten Mal vorbeigekommen, obwohl sie vorher noch nie von der Ortschaft gehört haben. Dorfbewohner betreiben jetzt zusammen sogar ein Bed and Breakfast, damit es genug Platz für die Gäste zum Übernachten gibt.
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4: Wenn man auch vor allem mit dem Velo arbeiten kann, sein, dass es morgen eben noch ein bisschen schudert.
5: Ja, definitiv. Warum nicht das erste Mal irgendwie eine Schau oder eine Kappe auspacken? Tönt doof, aber es ist einfach um die 9 Grad für uns. Also es ist ein richtiger Kaltstart in den Tag. Dafür am Nachmittag ziemlich verkehrte Wetter oder T-Shirt-Wetter. So 22 Grad hier in Bern und schon 24 Grad gibt es einfach in Basel. Dazu den ganzen Tag ein Mix aus Sonne und Wolken. Also gleich noch ziemlich freundlich für den September.
4: Wer auf das goldige Herbstwetter steht, der wird richtig verwöhnt. Oh, Viertel vor, sagen wir dir, wie lange es genau so bleibt. Das
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4: Zuerst muss ich aber das Spiel auf der Erbe spielen. Vor allem für Leute, die im Berufsverkehr stecken in Region Basel A2 Richtung Luzern. Zwischen Basel Kleinhönig und Basel Breite haben wir Stop and Go wegen Verkehrsüberlastung. Und auf der A3 Richtung Zürich zwischen 3 Rosenbrück und Verzweigung Wiesen ebenfalls. In Region Bern keine Meldung um. Könnte natürlich auch daran liegen, dass schon Herbstferien sind bei uns in Stadt.
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0: Dein Morgenshow Team da bei Energy Haltestellung. Fiona Schelker hier am 20. vor 7. Und Fiona, du kennst es sicher auch, dass du etwa im Auto unterwegs bist und deine Playlist hörst. Die Natürlich. Werden ja häufig auch bei Spotify zusammengestellt. Und was ich nicht verstanden habe, als ich meine Playlist gefreundet habe, du kennst so meine Playlist, mein Guilty Pleasure, dass ich gerne mal ein bisschen Country habe.
1: Genau, ja. Ich glaube, das kennen wir alle über dich. Das ist gar nicht mehr so.
0: Ja, aber ich schäme mich auch nicht. Das ist schwer im Trend. Da wird mich jetzt dafür auch nicht müssen schämen. Aber wenn ich dann aber irgendwie Musik wie Sättige höre und dann mitsingen und
1: Fensterstunde, linker Arm draussen,
0: mit Melancholie am Saulen bin. Und dann kommt aus dem nächsten Song da. Dann nimmt es mich einfach aus dem Konzept.
1: Ich verstehe, ich verstehe.
0: Aber jetzt wie morgen, wo Hit Music Only gross geschrieben wird, ja, dann darfst du mit dem rechnen. Bruno Mars, I Just Might, ich finde noch einen richtig guten Song.
1: Ja,
0: nicht gegen
1: das
0: Song.
1: Ist so, der kann etwas.
0: Aber aus meiner Country-Playlist raus dürfte es okay.
1: Und das ist für alle etwas dabei, oder?
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0: Bruno Mars gibt es nach dem Finanzfabio, unserem Finanzexperte. Das hast du das Gefühl, was hört der für Musik?
1: Ich habe das Gefühl, der hört einfach klassisch.
0: Schlager.
1: Ah, okay, gut. Du siehst, Frau,
0: wie
1: etwas dabei.
0: Nein, ich habe dich ein gefragt. Ich will ihm einfach etwas unterstellen. Er, der dafür verantwortlich ist, dass wir endlich unsere Finanzen besser im Griff haben und Finanzthemen auch checken. Ein relativ unsexyes Thema, wo man vor allem als Mitte 20-Jährige oder Anfangs 30-Jährige nicht viel darüber nachdenken will, ist das Rententhema. Pension.
1: Ich müsste jetzt auch gut zulassen, mal darüber nachdenken. Ich würde es
0: dir empfehlen, Fiona, weil die Frage von Steffi geht nämlich in die gleiche Richtung. Was heisst es eigentlich, wenn sie sich jetzt dafür entscheidet, ihr Arbeitspensum zu reduzieren, von 100% zum Beispiel auf 80%, teilt sogar auf 60%. Was hat das für Auswirkungen im Rentenalter? Und der Fabio probiert das mal verständlich zu erklären. Bitte.
3: Natürlich ist es so, wer weniger verdient, hat weniger in seiner Vorsorge drin. Das geht Hand in Hand. Es kommt aber ein bisschen darauf an, welche von diesen drei Säulen dass wir miteinander anschauen. In der ersten Säule ist die grosse Frage, wie viel verdienst du mit 80%? Weil, damit du die maximale Rente aus der AV bekommst, musst du im Schnitt 90'720 Franken verdient haben. Dann spielt es keine Rolle, ob du die 90'720 Franken in einem 60%-Pensum, in einem 80%-Pensum oder auch in einem 100%-Pensum erreichst. Es ist einfach, die Zahl muss gegeben sein.
0: Und nicht nur bei der ersten Säule spielt es eine Rolle, sondern auch bei der zweiten Säule. Und da kann man pauschal eigentlich über beide Säulen das sagen.
3: Umso mehr, dass du verdienst und je nach Vorsorgeplan, den du hast, hast du nachher auch mehr Rente oder mehr Alterskapital in deiner Pensionskasse. Das heisst, dort wird eine Lücke entstehen, ganz klar.
0: Und in die Lücke kannst du dann einkaufen, falls du mal plötzlich wieder mehr verdienst. Was war jetzt das für dich für einen Hint gewesen, Fiona, reduzieren oder eher bei 100% bleiben?
1: Ihr bei 100% bleiben.
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0: Hustle, hustle, hustle. Das ist das Motto. Guten Wochenstart in die neue Arbeitswoche.
1: Guten Morgen.

0: Energy, mein Morgen, 7:15 Uhr, Montag, 21. September. Und der September, der kommt wie ein perfekter September-Tag daher.
1: Schöner Tag.
0: Wie hast du es gesehen? In einer guten halben Stunde geht sie auf die Sonne. Und wir sehen sie den ganzen Tag. Und das sind nur heute, nein, morgen, übermorgen, überübermorgen, überübermorgen, überübermorgen,
2: übermorgen. 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
3: Also kurz gesagt, die ganze Woche, oder? Schon einfach machen wir es. Es ist tatsächlich so, die ganze Woche bleibt es richtig schön sonnig. Du hast schon gesagt, gut vor einer halben Stunde, es gibt einfach so einen perfekten Herbst momentan. Goldig, Sonne, am besten jetzt noch irgendwie einen Waldspaziergang machen, dann kannst du das Ganze einfach richtig genießen. Immer so Temperaturen um die 20 bis 23 Grad. Und eben jetzt heute noch so einen Mix aus Sonne und Wolken, aber am Morgen dann praktisch wolkenlos. Dann ist wirklich von morgen bis zu oben Sonne angesagt. Und gleich, Achtung, wir haben doch schon September, es ist Herbst, also am Morgen einfach immer ziemlich frisch von außen.
0: Und im Herz, ich habe immer also zwei Herzen, die in der Brust schlagen. Auf der einen Seite, es tut mir leid, ich kann mich nicht davon befreien, dass es mir irgendwie körperlich besser geht, wenn es so schön ist von außen.
3: Ja, aber ich noch dir, mir auch. Es ist ja so.
0: Aber der Natur geht es hundsmiserabel. Es ist furztrocken, Berndeutsch
3: gesagt. Der kommt nicht. Sag dir es gerade, wie es ist. Er muss nicht die nächste Woche.
0: Dann weiss ich, es ist schwierig, wenn jetzt vielleicht aus Landwein zuhören, denke ich, ja, wie die da am Radio. Aber ja, also, ich glaube, ja, es macht einfach schon mit den Menschen auch
3: Vitamin
0: ein bisschen
3: etwas. Vitamin D gut, uns gut.
0: Ja.
3: Aber Natur bräuchte ein bisschen Wasser, das ist definitiv
0: so. Ja, nicht nur ein bisschen, kannst du weglassen. Ein bisschen viel. Müsste zuschütten. Etwa so zuschütten, wie jetzt im Oktoberfest zugeschüttet wird.

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1: Spielzeit bei Energy geht noch 10 Minuten, dann haben wir 7. 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
1: Frisch erholt aus dem Wochenende. Sie sind Barbara und Hans-Jürg, zusammen seit über 20 Jahren schon. Barbara, du hörst mich von. Guten Morgen.
3: Morgen.
4: Morgen.
1: Oder nicht so erholt. Ich bin mir nicht ganz sicher, ob ich da jetzt etwas vorweg habe genommen, was gar nicht stimmt.
4: Mal feien,
1: ein bisschen. Feien, ein bisschen.
3: Das ist schon mal nicht schlecht.
1: Muss länger.
3: Ja, gut.
1: Feien, ein bisschen muss länger. Und Erholung steht auch im Zentrum bei diesem Spiel Bärchen und Hasi. Es gibt nämlich einen tollen Wellnesspreis.
3: Genau, ich mache ein bisschen Zweisamkeit für euch. Zwei romantische Übernachtungen in einem Wellnesshotel.
1: Wäre das etwas?
4: Ja, das wäre tipptopp, ja.
1: Zum einen, gell. Drei Fragen jetzt von mir an dich, die gleichen auch ein. Wenn es drei übereinstimmende Antworten gibt, dann gibt es, wie gesagt, den Preis. Die erste Frage, die ich dir stelle, dreht sich gerade rund um das Wochenende. Wer von euch beiden hat mehr Ameis im Vödeln? Wer muss mehr etwas unternehmen? Wer kann weniger still hocken?
4: Das ist eindeutig mein Mann. Da muss immer etwas gehen. Entweder mit dem Hund laufen oder sonst hört ihr an Ort her. Dann kann sich selten still haben.
1: Gut, haben wir so notiert.
3: Also.
1: Nein, die zweite Frage. Ihr habt einen gemeinsamen Hunger, habt ihr sonst noch Haustier zusammen?
4: Hühner und Küngeln.
1: Eben, siehst du. In die Richtung geht es bei mir. Barbara, was war denn dein allererste Haustier gewesen?
4: Ja, ich würde schon sagen, der Hund.
1: Wie war der Name von diesem Hund? Dürfen wir auch noch wissen?
4: Oh, das weiss ich nicht, das ist schon so lange her.
1: Nein, Barbara! Oh, yes. Also, meine hat Teddy Case, das will ich nie mehr vergessen. Jetzt hast du den Namen von diesem Hund vergessen.
3: Das war einfach der Hund, gewesen, gell?
4: Der Hund? Ja.
3: Ja, also.
1: Also gut, das habe ich jetzt wirklich noch nie gehört, dass jemand den Namen vom Haustier nicht mehr weiss. Aber gleich.
4: Nein, das weiss ich nicht.
1: Ist so notiert, einfach ein Hund.
3: Der Hund, genau.
1: Oder der Hund.
4: Genau.
1: Sexfrage.
3: Barbara, du und Hans, ihr kennt euch schon lange, seid schon lange zusammen. Niemand hat doch schon das ein oder andere Mal Sex gegeben. In diesen vielen Jahren, in diesen 20 Jahren, würde ich wissen, was war der speziellste Ort, wo ihr jemals zusammen Sex gehabt?
4: Ich würde sagen, auf einem
1: Bänkchen
4: im Wald.
1: Schau, jetzt Barbara und Hans-Jürg, du Fußstück hinter den Ohren.
3: Also.
1: Gut, holen wir ihn zurück, er gehört uns jetzt wieder. Hans-Jürg.
5: Hallo zusammen.
3: Guten Morgen.
1: Und geht die erste Frage, wer von euch beiden hat am Wochenende auch ein bisschen mehr Ameisen im Vödel?
5: Ja, das wäre auch so ein Dreieck.
1: Ja, das stimmt, das haben wir genau so gehört. Zweite Frage, wir haben über ihr erstes Haustier geredet. Was war denn das?
5: Das müsste Hund sein.
3: Korrekt. Hat sie gesagt.
1: Zweite Übereinstimmung. Und jetzt die Sexfrage noch von Fiona. Und dann geht es ab ins Wellnesshotel, wenn das stimmt.
3: Ganz genau. Ja, von der Barbara wollen wissen, euch noch 20 gemeinsame Jahre. Was war denn der speziellste Ort, wo ihr je zusammen Sex gehabt?
5: Das müsste im Wald sein, unsere Begegnung zuerst mal.
3: Im Wald? Wie am Boden, hinter einem Baum?
1: In einem Bus?
3: Erzähl.
1: Nimm dich schnell mit. Wo war denn das genau?
5: Ja, einmal an einem Fest mit den Kollegen und haben wir uns kennengelernt und haben wir uns um Bänkli getroffen.
1: Das ist wirklich eine Story wie aus dem Bilderbuch und das bringt euch den Wellnesspreis. Jawohl! Hey!
5: Merci.
1: Sehr gerne geschehen. Tschüss.
3: Tschüss.
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6: Charlie XCX, Spring Summer 20.

0: Energy Hit Music Only geht nach der 7. mit dem Mann, der weiss, wie man Hit Music schreibt. Hat er über Hit vom letzten Jahr, nämlich gewandert mit Ordinary und in diesem Jahr nachgeliefert mit Passenger, der Alex Warren, mit seinem neuesten. Geht nach dem News Update für dich.
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0: Mit dem Mario Ross.
2: Gestern ist in Deutschland gewählt worden. Die Rechtsaußenpartei AfD hat in Mecklenburg-Vorpommern ihre nächste Siege eingefahren. In einem Kopf-an-Kopf-Rennen mit der SPD hat sie die Wahlen gewonnen. Mit rund 38% hat sie ihren Stimmenanteil mehr als verdoppeln können. Auch in Berlin ist ein neues Parlament gewählt worden. Dort ist die Linke deutlich am meisten gewählt worden vor der regierenden CDU. Die Linke hat ihren Stimmenanteil auf rund 25% erhöht. Bei der dreitägigen Parlamentswahl zu Russland ist Kreml-Partei Geeintes Russland als Siegerin erklärt worden. Nach der Auszählung von rund einem Viertel der Stimmen kommt die Partei auf 57%. Das hat die staatliche Nachrichtenagentur Interfax wie auch die kreml-kritische Zeitung Novaya Gazeta berichtet. Die zweitmeisten Stimmen hat mit 14% die kommunistische Partei bekommen. Der UBS-Chef Sergio Ermotti hat die Behörde in einem Interview mit der Neuen Zürcher Zeitung scharf kritisiert. Das im Vorfeld zum Ständeratsentscheid zu der Regulierung der UBS. Laut ihm sei die Finanzmarktaufsicht und die Schweizerische Nationalbank für den Untergang der Credit Suisse verantwortlich. Der Ständerat hat am Donnerstag schon über die Vorlage beraten, aber noch nichts entschieden. Die Vorlage will den Fall wie bei der Credit Suisse verhindern und darum der UBS stärker auf die Finger schauen. Am Mittwoch wird im Bundeshaus weiter darüber beraten.
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0: Es dämmert langsam. Also es dämmert nicht, dass ich da arbeiten muss, sondern es dämmert wirklich Fiona von aussen.
4: Aber beides eigentlich. Es dämmert, du musst arbeiten, aber immerhin bei perfekt schönem Morgen. Ja, die Sonne ist so gleich und vor allem der Rest des Tages bleibt sie erhalten. Es gibt einmal mehr einen Mix aus Sonne und Wolken und das Ganze bei Temperaturen so um die 2 bis maximal 24 Grad am Nachmittag. Jetzt am Morgen aber doch noch mal ein bisschen frischer. Um die 11 Grad haben wir aktuell.
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0: In der Region Bern eine Meldung. Bern-Solothurn A1, Zürich-Bern zwischen Hedking und Lutherbach, Stau auf mehreren Abschnitten. Das sind 10 Minuten, die du verlierst. In der Region Basel 3 Meldungen. A2 Richtung Luzern zwischen Basel-Kleinhünig und Basel-Süd-City. Dort Verkehrsüberlastung auf der A3 auch Richtung Zürich zwischen 3 Rosenbrück und Verzweigung Wiesen. Und der A8 sind wir auch noch dabei. Grellingen Richtung Verzweigung Hagnau zwischen Grellingen Ost und Esch-Süd. Wünsche dir überall, was du brauchst, viel Geduld. Gute Fahrt.
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0: Dein Morgenshow-Team, das Stellung hält an dem Montagmorgen.
4: Guten Morgen.
0: Und Fiona, etwas wollte ich noch sagen.
4: Ja.
5: Geh mal Bier holen.
4: Oh, kein Problem. Was haben wir? Stiftung sieht ja. Wir bereiten das erste Bier.
0: Spass. Aber warum spielen wir hier so Musik? Was ist da los? Jetzt Oktoberfest ist wieder losgegangen in München. Anzapft ist, wir schalten auf München raus und hören uns mal an, wie die Stimmung tönt, live und direkt vom Kotzhügel. Wir schalten über den guten Morgen. Den habe ich nicht erfunden, Fiona, den gibt es wirklich.
4: Ja, das war sicher auch schon. Komm, wir schon
0: Nein, ich nicht.
4: Nein.
0: Aber ja, ich habe mir sagen, den gibt es, den Hügel.
4: Ich glaube, es ist so.

0: En der Jimmy Morgen am 9 ab 7 mit dem Morgenshow Team Fiona und Schelker, die Stellung halten.
1: Guten Morgen.
0: Fiona, was hast du das Gefühl, wie professionell ist, wenn ich an dem 21. September meine Mami gratuliere zum Geburtstag?
1: Ich finde das schön, das fände ich sogar richtig herzig.
0: Alles Gute, Mami!
1: Von mir auch alles Liebe und Gute.
0: Zurück zu den wesentlichen Themen.
2: Botschaft ist auf eine friedliche Wiese.
0: Gut, am 21. September ist meistens der erste Tag nach dem ersten Wochenende vom Oktoberfest München. Eine Mini-Bilanz, die wir mal ziehen wollen, machen wir nicht allein, sondern mit unseren Kolleginnen von Energy München, Sani, die sich da ins Getümmel gemischt hat. Und wir gestern Abend mit ihr dürfen das Mini-Fazit ziehen. Wie sieht denn das aus, das Fazit?
3: Hallo mein Lieber und ein Servus aus München.
0: Servus.
3: Die absoluten Highlights sind definitiv die coolen Fahrgeschäfte hier. Das mega gute Wetter ist eine absolute Knallerstimmung. Die Leute sind gut gelaunt. Es macht auf jeden Fall richtig viel Spaß und das erste Wochenende ist schon wieder fast rum. War auf jeden Fall ein absoluter Wahnsinn.
0: Und ist nicht lang gegangen, Fiona, bis zur ersten Alkoholvergiftung?
1: Hey, gestern die Nachricht gelesen, die News, und dachte, das gibt's ja nicht. Die Türöffnung war am 12 Uhr. Aha. Und am 4. vor 4, also keine 4 Stunden später, hat der erste notfallmässig rausgeholt werden wegen einer Alkoholvergiftung.
0: Das schreit noch nach einem Mass Bier mehr.
1: Ja.
0: Sani, was sind denn sonst noch No-Go's? Ich glaube, Alkoholvergiftung ist definitiv eins von den
1: No-Go's
0: am Oktoberfest.
3: Tatsächlich gibt es keine No-Go's. Ah. Das Wichtigste ist auf jeden Fall eine schöne Tracht anziehen. Und doch ein ganz kleines Mini-No-Go wäre, wenn das Dirndl zu kurz ist. Das geht gar nicht.
0: Okay, merci. Sonst irgendwelche Ergänzungen von den besoffenen Besuchern?
2: 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G. Ja. Auf 100 irgendwas, komm an, ja. Herz. Oh.
0: Oh.
1: Okay.
0: Da wird also fleissig weitergefestet. Du gehst ja vielleicht auch noch. Das Wetter, wie gesagt, perfekt dazu, für das Oktoberfest zu genießen. 11 ab.

0: 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Ja, er hat halt auch am meisten Hits, der Ed Sheeran. Aber der Eddie Boy hat sich ein Ei gelegt, und zwar mit dem Macklemore. Für ihn bei der Tour, er soll das Vorprogramm machen, ist dann ausgeschlossen worden wegen seiner Äußerungen zum Israel-Palästina-Konflikt. Ist dort pro-Palästina unterwegs, der Macklemore, und ja, macht aus dem auch kein Geheimnis. Weißt schon, wie dem Gurtenfestival der Macklemore hast gesehen. Und das fliegt jetzt Ed Sheeran so etwas von um die Ohren, so dass er sich beim letzten Konzert am Wochenende in Philadelphia musste entschuldigen.
1: This week, the criticism was about something much more important. And I've had to take and make difficult decisions, and I am making mistakes, and I'm so, so sorry.
0: Kennt man nicht, solche Töpfe mit
2: Sheeran. So sorry, ganz genau. Hat aber natürlich noch ein gleiches ganze Konzert wunderbar noch durchgezogen.
0: Bei ihm also im Moment läuft es nicht so. Bei Ihnen hier dafür umso mehr. Pussycatos. Wieder auf Tour. Mit Nicole Scherzinger und Co., wobei nicht alle von den Füßen dabei sind, sie sind nur das Dritte.
2: Genau.
0: Aber so lange, für dass sie ihre Hits, ihre Banger können bringen. Und wir haben gemerkt, gewisse Songs von den Pussycat Dolls können wir eigentlich genreübergreifend brauchen. Zum Beispiel der Don't You funktioniert auch als Rocknummer.
2: Das ist
0: ein Vibe.

0: bisschen Beats drunter legen und fertig.
1: Jetzt bin ich auch am Start.
0: Siehst? Also für dich jetzt etwas, Jonas. Falls du es heute gehst, schauen, wünschen wir viel Spass beim Konzert. Posse Gattos, also heute im Hallenstadion zu Zürich. So halb wieder vereint. Das ist der David Guetta featuring Sia Flames am 22. ab 7.
1: Guten Morgen.
0: Morgen.

0: Für all die, die ein Problem mit dem Chef haben oder ein nerviges Kundentelefon erwarten. Von der Black Eyed Peas kommt gleich nach der 19:30 für dich.
1: Shut up.
0: Du bist schon mal Freund am Montagmorgen. Wunderbar. Und spielst du selbst? Oder für all die, die der Radiomoderator nervt. Shut up von Black Eyed Peas und der Teddy Swims. Geht nach der Good News von Mario Ross.
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3: Am Wochenende ist in vielen öffentlichen Bodies die Badesaison zu Ende gegangen. Für leidenschaftliche Schwimmerinnen und Schwimmer sind das jetzt keine guten Nachrichten, aber dafür haben sich ganz viele Hunde darüber freuen. Weil die Bodies das Wasser nämlich nachher ablassen müssen, haben für einmal auch die Vierbeiner dürfen schwimmen. So zum Beispiel im Bödeli-Bad Interlaken, im Schwimmbad Arlesheim oder im Schwimmbad Dös Winterthur. Dort war das Hundeschwimmen schon zum dritten Mal. Wie es auf der Webseite heisst, sei es jedes Jahr ein riesen Erfolg. Der Ticketpreis war an den meisten Orten für die Vierbeiner und ihre Besitzer der gleiche, nämlich 1 Franken pro Pfote und Fuß.
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0: Bei aller Liebe zu allen Hündlerinnen und Hündlern. Aber das wäre das Letzte, was ich würde machen würde. Mit meinem Vierbeiner im Body. Und so. Das hat jetzt wirklich meine Liebe.
1: Du machst es ja am Ende der Saison und lässt nachher das Wasser abschalten.
0: Ich würde gerne neu sanieren. Das. Wie sieht es aus? Ist eigentlich noch fast Bodywetter, könnte man meinen.
1: Ja, es ist auch ein bisschen frisch, wenn du aus dem Wasser kommst, aber sonst sieht es ziemlich gut aus. Dann muss sicher noch heute ein Mix aus Sonne und Wolken und am Nachmittag dann gleich 22 bis Basel oder 24 Grad. Also Sonne geniessen kannst du definitiv noch mal, auch wenn es jetzt am Morgen noch mal ein bisschen frischer ist.
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0: Wenn du mich jetzt heute aus Verkehrshost hättest gefragt, auf welche Region wette ich mit weniger Stau, dann hätte ich definitiv auf die Region Bern gewettet, weil wir haben Herbstferien schon.
1: Ja, wir sind jetzt auch davon ausgegangen.
0: Geht jetzt noch eine Woche, oder? Aber es ist gerade umgekehrt. In Bern ist wirklich richtig viel los. Viel Unfälle, die es hat gegeben. A12, Freiburg Richtung Wöwe, zwischen Freiburg Süd und Matron, haben wir einen Unfall. Dort immer noch blockiert die Spur. Dann auf der A1 Zürichbahn zwischen A6 Rastegg-Grauholz und Wankdorf. Jetzt habe ich alles falsch betont. Rastegg-Grauholz und Wankdorf. In beiden Richtungen Gefahr. Ist nicht lustig, wegen Personen auf der Fahrbahn. Dort also Sorge haben, aufpassen. Dann haben wir auf der A1 Richtung Zürich zwischen Kriegstedt und Lauterbach Stop and Go wegen Verkehrsüberlastung. Richtung Bern zwischen Schönsig und Verzweigung Lauterbach auf mehreren Abschnitten Stau. Und auf der A5 Richtung Solothurn zwischen Solothurn Ost und Verzweigung Lauterbach ebenfalls. Und in der Region Basel einfach die A18 Grellingen Richtung Verzweigung Hagnau zwischen Grellingen Ost und Esch-Süd ein bisschen Stau. Gute Fahrt!
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0: Für die meisten heisst es jetzt am Montagmorgen wieder Azek abgeschaffen. Das ist bei Fiona und bei mir im Schelk nicht anders. Da im Energy-Studio. Aber am Wochenende, aber noch schön, Fiona, wenn man ins Stadion geht, dann kann man anderen beim Arbeiten zuschauen.
1: Stimmt, und einfach ein bisschen genießen.
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0: Und da haben wir uns natürlich ganz brav aufgeteilt, Fiona und ich an IB-Match gegangen.
1: Und ich war am FCB-Match.
0: Du warst gestern, ich war am Samstag. Genau. IB hat gegen Servette gespielt, ist in der ersten Halbzeit schon 2-0 hinten und hat den Match dann gekehrt und gewinnt tatsächlich 3-2. Freut auch der Levin Blum.
3: Schlussendlich finde ich schon, dass wir verdient gewonnen haben und schön können wir jetzt mit dem Sieg in Nazi-Pause.
0: Wie ist es bei den Basler ausgegangen?
1: Ja, ein bisschen anders. Also jetzt kein Sieg gegeben, nein, im Gegenteil, gegen St. Gallen haben sie gespielt und ja, verloren 1-3.
0: Hat für schlechte Laune gesorgt. Man hat das Gefühl gehabt, der FCB konnte das Ruder umreissen. Nach dem Hickhack kommt Trainer oder Ex-Trainer Stefan Lichtsteiner. Der Chedan Shaqiri mit schlechter Laune gegenüber der Trainerfrage, wer man sich da als Spieler jetzt wünscht als neuen Trainer, der ja auch nach der Nazi-Pause kommuniziert wird.
4: Ja, ich kann da jetzt nicht gross dazu sagen. Da müssen Sie Sportdirektor fragen.
0: Ja, aber jetzt, Chedan, wenn du jetzt müsstest wünschen, wen würdest du wünschen?
4: Ich wünsche mir zum Geburtstag etwas, aber wer kommt und wer bleibt, das wissen wir, weiss ich nicht. Dementsprechend lassen wir die von der Geschäftsstelle arbeiten und lassen uns dann überraschen, wer kommt.
0: Hört man die schlechte Laune zwischen den
1: Zielen? Vielleicht ein bisschen. Ganz ein bisschen.
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0: Und die Nazi-Pause, die heisst natürlich, dass jetzt eben die Schweizer Nazi im Einsatz ist. Das schon am Samstag gegen Nordmazedonien auswärts. Und am Dienstag, 29. ist gegen Schottland. Und am 3. Oktober auch noch gegen Slowenien daheim. Also da ist jetzt ein bisschen etwas angesagt auf dem Spielplan von der Schweizer Nazi und Super League. Zeit zum Trainieren. Bei IB kann man trainieren, wie man weniger Goal bekommt und bei Basel, wie man mal wieder gewinnen kann.
1: Ja, genau.
0: Das ist der Jason Derulo, Savage Love, 18 vor. Guten Morgen.
1: Morgen.

0: Ausnahmslos Künstlerin, die gleich Lieblingsort in der Schweiz hat wie die Fiona vom Energy Me Morgen Team. Und zwar Jessie J geht wo am liebsten her in der Schweiz?
1: Ist das Sinn?
0: Yes!
1: Ah, oh, ich war gerade am Wochenende und ich verliebe mich einfach immer wieder ins Neue. Das ist ein bisschen Ferien machen für mich.
0: Halt immer einen ganz anderen Vibe.
1: Genau, wenn man Palmen, ein bisschen Sonne am See, herrlich.
0: In Sonnenstube von Schweiz hocken. Ja. Wobei eben auch zu Bern und auch zu Basel haben wir eine Sonnenstube.
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0: Kann man, glaube ich, schon sagen, wenn es die nächsten 7 Tage einfach eitel Sonnenschein
1: gibt. Ja, also den Weg in den Süden kannst du eigentlich ersparen, weil es ist auch definitiv hier sonnig und vor allem die ganze Zeit trocken. Heute ist es noch ein bisschen so bewölkt und das den ganzen Tag, aber die Sonne mag gleich durchdrücken und am Nachmittag immerhin 2 bis 24 Grad. Aber morgen und eben gerade der Rest der Woche sieht es noch besser aus. Von den Temperaturen her passiert zwar nicht mehr gross etwas, aber immerhin die Wolken die verschwinden und dann sicher der Rest der Woche Sonne pur und ich will so um die 10 bis 11 Sonnenstunden.

0: Himmel. Schönen guten Morgen mit Energy.
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0: Und wir spielen heute Morgen Zongerartiges Quiz mit der Sarah, 41, von Heimenhausen, die richtig gute Laune hat an diesem Montagmorgen. Warum das, Sarah?
2: Ja, weil wir Ferien haben.
0: Yes,
2: wir
0: gehen
2: ein paar Tage in die Berge.
0: Schön.
3: Oh, gut. Und dann auch bei diesem Wetter, was jetzt erwartet, die Woche perfekt.
0: Wo zieht es denn her in den Bergen? Wo geht ihr wandern?
2: Haslibergen, immer heute.
0: Gute Adresse. Lötschentaler Höhenweg, das wäre meine Wanderempfehlung. Fiona, ist auch noch eine.
3: So ein Kinderweg mit dem Hasli, Mutterstutzweg. Genau, das wäre meine Empfehlung.
2: Und wir machen heute einen Kugeliweg.
0: Ja, den Kugeliweg.
2: Noch so einen Kugeliweg. Genau, ja, für die Tochter, genau.
0: Und noch ein paar Schuhe abräumen, vielleicht geht für einen Kugeliweg begutachten. Du weißt, wie es läuft, gell? Ich will einen Song erkennen, ganz kurz, wird dann nur vorgespielt für dich. Und du musst herausfinden, welcher Interpret steckt hinter dem Song und natürlich auch der richtige Titel sollte man hören. Und dann gibt es wie viel?
3: Ein Hunderter haben wir heute Morgen im Jackpot.
0: In Form von Dosenbach. Ja. Ist das okay. Gut, Sarah?
2: Ja, ist gut.
0: Gut zuhören, Achtung!
2: Oh, keine Ahnung.
0: Das kennst du doch. Hey, weißt du, dass du es kennst? Ich höre es förmlich, wie sie deinen Kopf innen tut.
2: Nein, keine Ahnung. Also ja, vielleicht, wenn ich es dann eher höre, dann weiss ich es auch dann, ja.
0: Ja, gut,
3: so.
0: Ja, das hat etwas. Willst du noch raten?
2: Ich sage jetzt Miley Cyrus.
0: Etwas von der Miley Cyrus?
2: Ja, aber den Titel, keine Ahnung.
0: Ja, gut, von Miley Cyrus gibt es den einen oder anderen Hit. Vielleicht hast du echt End of the World gemeint. Meinst du echt den?
2: Ja.
3: Aber es hat Ähnlichkeit. Muss ich es gerade hören, Sarah, tatsächlich.
0: Sorry, Sarah, das wird nichts. Aber gleich, geniessen eure Ferien. Grüß der Family.
2: Ja, machen wir. Merci.
0: Tschüss,
2: viel
0: Spaß. Tschüss,
2: zusammen. Tschüss.
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2: Bei der dreitägigen Parlamentswahl zu Russland ist Kreml-Partei Geeintes Russland als Siegerin erklärt worden. Nach der Auszählung von rund einem Viertel der Stimmen kommt die Partei auf 57%. Das hat die staatliche Nachrichtenagentur Interfax wie auch die kreml-kritische Zeitung Novaya Gazeta berichtet. Die zweitmeisten Stimmen hat mit 14% die kommunistische Partei bekommen. Der UBS-Chef Sergio Ermotti hat die Behörde in einem Interview mit der Neuen Zürcher Zeitung scharf kritisiert. Das im Vorfeld zum Ständeratsentscheid zu der Regulierung der UBS. Laut ihm sei die Finanzmarktaufsicht und die Schweizerische Nationalbank für den Untergang der Credit Suisse verantwortlich. Der Ständerat hat am Donnerstag schon über die Vorlage beraten, aber noch nichts entschieden. Die Vorlage will den Fall wie bei der Credit Suisse verhindern und darum der UBS stärker auf die Finger schauen. Am Mittwoch wird im Bundeshaus weiter darüber beraten. Die amerikanische Schauspielerin und Model Cindy Crawford trauert um ihren Sohn Presley Gerber. Er ist gestern im Alter von 27 in einer Therapie richtig verstorben. Das berichtet das Promi-Portal TMZ. Die Todesursache ist noch unklar. Die gerichtsmedizinischen Untersuchungen laufen noch. Der Presley Gerber war auch in der Modelbranche tätig und hat unter anderem für Marken wie Calvin Klein und Dolce & Gabbana gearbeitet. Die Familie bittet jetzt um Privatsphäre in dieser schwierigen Zeit.
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1: Fiona, wie sieht es aus zum Wochenstart?
4: Sonnig, freundlich, herrlich, richtig schönen Herbsttag gibt es. Sicher am Nachmittag kannst du einen Haufen Sonne geniessen. Rund 9 Sonnenstunden gibt es heute. Klar, es hat gleich immer noch wieder mal so ein paar Schleierwolken, aber die sind nicht gross im Weg. Gibt einen freundlichen Tag, auch wenn es jetzt am Morgen noch ziemlich frisch ist. Gerade um die 12 Grad haben wir.
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1: Ja, vor einer halben Stunde hat es noch ein bisschen anders ausgesehen. Die Verkehrsnachrichten mit Unfällen und Personen auf der Fahrbahn hat die Region Bern vor allem zu kämpfen gehabt. Jetzt haben wir da noch die Meldung Richtung Zürich auf der A1 zwischen Kleinstädt und Lutherbach stehst noch. Auf der A5 Bio Richtung Solothurn zwischen Solothurn Ost und Lutherbach ebenfalls in Region Basel. Immer noch nur die Meldung vor A18 bestehend, Grellingen Richtung Verzweigung Hagnau zwischen Grellingen Ost und Esch Süd.
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1: Das sind wir. Guten Morgen.
4: Ja, guten Morgen.
1: Und zum Stundenstart. Ein weiteres Guilty Pleasure von meiner Seite,
4: was
1: musikalisch.
4: Jetzt, Achtung.
1: Ariana Grande. Läuft auf meiner Playlist.
4: Hey, würde nix aus Country Ariana Grande. Kann man machen.
1: Darf nicht fehlen. Hate that I made you love me von ihr. Und dann noch Katy Perry hinten nachher. Und wir wollen dir zusätzlich noch ein Wochenende im Tessin schenken. Machen wir wie genau? Gehörst du im 10 ab? Guten Morgen dir.
4: Guten Morgen.

0: Zabachti. Nach dem Wochenende ist vor dem Wochenende, das muss der Weise sein, wenn es mit der Motivation ein bisschen fehlt. Dann meint die Morgen am 21. September. 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
0: Bring noch gute Sachen aus dem Typ, der gerne mal Probefahrten machen. Ich bin gut am Freitag einiger machen. Schon angequatscht worden zu tun. Probefahrt machen, hat schon okay. Ja. Sag, gibt es ein neues Auto, Herr Schenk? Hallo? Wir darf doch einfach auch Probefahrt mal machen.
2: Natürlich.
0: Und genau das bieten wir dir. Und zwar im XXL-Format inklusive Übernachtung. Fiona, sagst du, um was geht?
2: Ja, sag, also nicht nur eine Probefahrt, nein, wir machen das ganze Package. Und zwar könntest du ein Wochenende im Tessin geniessen. In einem Liebmotor B10 SUV, also in einem schönen Auto. Hm? Mit dem ist das Tessin am Befräsen und dort sogar noch Übernachtung im Meet and Bed geniessen in Locarno.
0: Also einen besseren Preis kannst du dir nicht vorstellen, vor allem wenn das Wetter so schön herbstlich goldig ist wie aktuell. Ja. Ferien in Region Bern schon angesagt, Region Basel hat erst nächste Woche Ferien und gleichwohl viele Families sind jetzt auch wieder gefordert, so wie Andrea, aber sie hat sich sehr positiv beworben. Es geht nämlich darum, dass du uns sagst, warum du dir mal wieder Auszeit hast verdient oder wenn du jemanden kennst, der eine verdient hat, kannst du natürlich auch ins Rennen schicken. Machen tust du das auf energy.ch und eben Andrea hat das auch gemacht.
3: Und wir sind eine vierköpfige Familie. Und ich finde, das Auto muss auf Herz und Nieren geprüft werden. Und wir singen sehr gerne während Autofahren. Die Lautsprecher können getestet werden. Danach muss natürlich immer fast das halbe Haus mitgenommen werden. Dann könnten wir schauen, ob alles im Auto Platz hat und wie der Stauraum ist. Mhm. Und dann gibt es auch Momente, wo dann auch mal jemand einschläft und man dann Beinfreiheit und Sitzverstellbarkeit könnte austesten. Und dann auch im schönen Tessin die Zeit verbringen. Und ist sicher eine mega coole Erinnerung für uns. Also, ich hoffe, wir gewinnen das. Wäre mega, mega cool. Tschüss, ciao, ciao.
0: Merci, Andrea, für deine Message. Was klar ist, du bist schon mal im Topf mit dabei für die Verlosung. Du da aus kannst du das auch sein. Aber eben, jetzt auf energy.ch reinklicken, sonst wird es nichts.
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0: wissen, wer der Gescheiter oder die Gescheiterin ist. Ist es die Hörerschaft oder sind es doch mehr Schnurris am Radio, Fiona? Die Frage, die klären wir ja gängig die Energy.
1: Ich denke nicht.
0: Und sie ist mässig optimistisch, dass ich es arbeite okay. Heute als Schiedsrichterin. Aber du kannst jederzeit mitspielen auf energy.ch, genau immer um die Zeit.
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0: Wer ist mein Gegner oder meine Gegnerin zum Wochenstart, Fiona?
1: Heute Morgen gegen Eva von Burgdorf. Guten Morgen, Eva.
0: Morgen.
3: Hi.
0: Dein Name erinnert mich an einen Film, und zwar an Disney-Film Wall-E. Kennst du den noch, Fiona?
1: Ja, sicher. Ja.
0: Der Wall-E, der muss den Köder zusammenpressen auf der Erde.
1: Roboter.
0: Und dann lernt er eben seinen Schwarm kennen, und das ist eben auch Eva. Kennst du den Film, Eva?
3: Nein.
0: Nein, gell?
1: Muss gut. Mal schauen, ist wirklich ein herziger Film.
0: Ist ja auch noch nicht ein Must, dass man den Film kennt, weil die 15 Sekunden laufen noch nicht auf die Frage von Fiona. So ist das Spiel, der Inhalt ganz einfach, simpel. Tolle Gutschein gewinnst, wenn du mich fertig machst, Eva. Aber ich lege vor, du hörst noch ein bisschen Musik. Ist das okay?
3: Ja, ist gut.
1: Also bis gleich.
0: Ciao, ciao.
3: Tschüss.
1: Ich weiss, Autos, das ist dein Ding, Schelker. Jetzt kehren wir das aber mal ein bisschen. Heute ist nämlich der autofreie Tag, und zwar weltweit. Das heisst, lass dein Auto daheim. Ich will nämlich von dir möglichst viele andere Optionen hören, wo du kannst unterwegs sein auf der Strasse. Los geht's!
0: Mit dem Velo, mit dem Scooter, mit dem Roller, mit dem TÜV, mit der Vespa, mit dem Traktor, mit dem Lastwagen, mit dem Bagger, mit dem Trottinett, mit dem Skateboard, mit den Inline-Skates.
1: Bam! Also vielleicht mal angefangen hätte ich mit dem Fuss. Aber es ist auch gut, du hast nämlich 11 Sachen aufgezählt. Etwas hinterher wieder weg, und zwar die Vespa. Die Vespa ist eigentlich für mich wie der Roller, den du aufgezählt hast.
0: Ja, okay,
1: aber gleich, 10 Punkte, stark.
0: Irgendetwas sagt mir, Eva, dass du wirst verlieren.
1: Oh, komm jetzt. Mein Tipp, gib einfach schnell 15 Sekunden absolut Vollgas, und dann können wir das Ganze nochmal anschauen. Eva, ich will auch von dir möglichst viele Optionen hören, wie du auf der Strasse unterwegs sein kannst, wenn nicht mit dem Auto. Let's go.
3: Laufen mit dem Zug, Ski, ja, Scooter, Velo, Töffli.
1: Yes! 7 Sachen hast du aufgezählt. Mit dem Schiff wird es auch ein bisschen schwierig auf der Straße.
0: Ja, gut. Man kann.
1: Ratzt auch ein bisschen. Aber 6 Sachen gibt es definitiv. Und gleich hat es leider nicht ganz lange, obwohl du sackstark warst. Aber die Schenke hat tatsächlich 10 Punkte rausgeholt.
0: Jetzt muss ich schnell fragen, Eva, ist bei dir hinter der Roboterparty im Lauf? Oder was machst du genau?
3: Bei mir ist der
0: Ah, der Fernseher! Also, ja, dann kannst du weiter Fernsehen schauen. Hat leider nicht gelangt. Das sagen wir es mal wieder, gell?
1: Mach's gut.
0: Ciao.
3: Ja.
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0: Nach Offenbach ist vor der Sienna Spyro. Great Expectation, neue Musik von ihr gibt's. Nach einer Portion Good News.
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0: Bekommst du von Mario Ross.
2: Im kleinsten Dorf von Italien in Celle di San Vito sind Bewohnerinnen und Bewohner zu Influencer geworden. Angefangen hat es damit, dass ein Dorfbewohner im Sommer seinen Alltag und den von seinen Nachbarn gefilmt hat. Die Videos sind dann plötzlich viral gegangen. Innerhalb von wenigen Wochen sind sie mehr als 2 Millionen Mal angeschaut worden. Auf das aber sind alle 144 Einwohnerinnen und Einwohner vom Dörfli motiviert gewesen, um in den Videos mitzumachen und erzählen dort über ihren Alltag. Das hat jetzt den Tourismus angekurbelt. Viele Gäste sind wegen diesen Videos zum ersten Mal vorbeigekommen, obwohl sie vorher noch nie von der Ortschaft gehört haben. Dorfbewohner betreiben jetzt zusammen sogar ein Bed and Breakfast, damit es genug Platz für die Gäste zum Übernachten gibt.
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0: Eigentlich möchte sie sich gerne einen Kaffee holen, Fiona. Aber, ja. Aber Fiona, bevor du das Geräusch hörst, möchte ich von dir noch schnell wissen, wie das Wetter aussieht.
4: Also Robert, mache ich es kurz, weil ich will wirklich einen Kaffee. Es wird schön. Gib mir eine Sonne und Wolke, so um die 22 bis 24 Grad.
0: Und tschüss.
4: Gut, merci.
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0: Würden wir nur für Basel senden, könnte ich so kurz machen. Eine Meldung A2 Luzern Richtung Basel zwischen Schweizer Hallentunnel und Basel Breite. Stop and Go, Verkehrsüberlastung. Aber eben die Region Bern haben wir auch noch dabei. Und zwar ist dort im Seeland am Stauen, Znidau auf der Bernstrasse, in beiden Richtungen Verkehrsüberlastung gemeldet. Dort braucht es also noch Geduld, sonst kommt es gut. Habt ihr Sorge.
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0: kurze Quizfrage. Und jetzt sind 20 vor 9 hier im Morgenshow-Team. Fiona, welcher Song steht für Happiness wie kein anderer?
1: Because the happiness.
0: Ja, du bist wirklich. Also, du hast jetzt die Auswahl gehabt.
2: Eine Million Kunden, oder was?
0: Und du hast es nicht gesehen, gell? Du hast nicht schief.
2: Nein, ich denke, er heißt schon Happy, der Song. Also.
0: Ja, vielleicht kann ich schon ein bisschen spoilern, die Fragestellung. Pharrell Williams, Happy für deine gute Laune-Portion am Ende. Morgen zum Wochenstart gibt es da bei Energy. Zwischenzeitlich darf noch.
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0: Wie sieht es finanziell bei dir aus am 21. September? Ja, geht noch ein paar Tage, bis der Lohn kommt. Fiona?
2: Nicht so gut. Das also ist, ich bin froh, wenn der Lohn kommt.
0: Das ist bei Fiona schon mal eine Steigerung. Das muss ich immer sagen, wenn es nicht so gut ist, ist das besser als andere Monate, die es gar nicht
2: genau,
0: gut
2: ist. Genau, es gibt andere Monate, wo ich dir frage, könntest du mir nicht noch schnell etwas mitbringen? Ich kann nicht dieses Jahr gut essen von letzter Woche.
0: Ja, wenn sie den Rest vom Magerquark noch auskratzen, dann ist auch bis in diesem Monat. Der Finanzfabio, er aus Finanzexperte für, ich sage mal, Otto-Normalbürger und Bürgerinnen, die eben kann erklären,

0: was komplizierte Themen manchmal so ein bisschen unmöglich machen, zum Verstehen, macht er genau richtig mit seinem Podcast oder auf seiner Insta-Seite, wo er da eben Finanzinfluenz in der Schweiz. Heute ein Thema, das vielen schon das Gesicht einschläft, wenn man nur darüber redet. Es geht um Pension, es geht um die erste, zweite, dritte Säule, es geht darum, was das eigentlich für Auswirkungen hat, wenn man sich jetzt im jungen Alter entscheidet.
1: Ich habe das Gefühl, es geht mir eigentlich nicht an, ich bin 25, ja. Pension, aber es ist eben doch nicht so, ich müsste es gleich mal herlassen.
0: Wenn du zum Beispiel dir jetzt entscheiden würdest, Fiona, von 100% auf 80% reduzieren, dann hat das Auswirkungen. Welche, sagt er dir?
2: Natürlich ist es so, wer weniger verdient, hat weniger in seiner Vorsorge drin. Das geht Hand in Hand. Es kommt aber ein bisschen darauf an, welche von diesen drei Säulen dass wir miteinander anschauen. In der ersten Säule ist die grosse Frage, wie viel verdienst du mit 80%? Weil, damit du die maximale Rente aus der AV bekommst, musst du im Schnitt 90'720 Franken verdient haben. Dann spielt es keine Rolle, ob du die 90'720 Franken in einem 60%-Pensum, in einem 80%-Pensum oder auch in einem 100%-Pensum erreichst. Es ist einfach, die Zahl muss gegeben sein.
0: Da geht es mal um die AHV. Jetzt bei der zweiten Säule, bei der Pensionskasse, geht es natürlich auch darum, wie viel dass wir arbeiten. Dort ein bisschen simpler zusammengefasst, Fabio.
2: Umso mehr, dass du verdienst und je nach Vorsorgeplan, den du hast, hast du nachher auch mehr Rente oder mehr Alterskapital in deiner Pensionskasse. Das heisst, dort wird eine Lücke entstehen, ganz klar.
0: Also jetzt gut überlegen, ob du reduzieren oder nicht. Aber wie gesagt, Geld ist nicht alles. Es gibt manchmal schon Zeit, wo man sich nicht kaufen kann.
1: Das ist es.
0: Und ich mit einem Mann fahre.
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0: Keine Kritik, mehr als Anregung, Fiona. Vielleicht würde ich mal einmal an ein Techno-Festival und ein Rave weniger gehen.
1: Oh Gott, das sparen. Ja. Sag doch das, okay.
0: Ja, du bist mit einem Magenquark auf Locarno gefahren am Wochenende.
1: Richtig, natürlich. Du musst irgendwie Balance finden, oder?
0: Ja, ich würde es dir mal empfehlen. 19 vor.
1: Ah, gut.

0: machen wir uns doch mal. Übersetzt, wie der Pharrell Williams singt. Klatschen wir alle in die Hänge, die gute Laune haben.
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1: Ich muss mir überlegen, wie der Songtext geht. Excuse me.
0: If you're happy and you know
1: it's
0: okay, ja, gut. Songs über gute Laune gäbe es genug, nur gute Laune ist ein bisschen rar gesagt. Morgen, obwohl das Wetter ja, also einlad dazu.
1: Ja, auf jeden Fall. Also ein bisschen Vitamin D tanken kannst du heute und sowieso den meisten gibt ja einfach die Sonne gleich ein bisschen bessere Laune.
0: Die nächsten paar Tage sehen ja Copy-Paste 1 zu 1 genau so aus. Also der Regen fällt weiterhin. Die Trockenheit, die wir vom Hitzesommer haben mitgenommen im Herbst, die ist weiterhin akut.
1: Ja genau, sicher mal die ganze Woche ist kein Regen angesagt. Im Gegenteil, es bleibt richtig schön sonnig. Klar, es ist nicht mehr so heiß wie jetzt eben im Sommer noch, immer so um die 20, 22 Grad. Aber gleich Sonnentanken kannst du auf jeden Fall.
0: Der Regen, der braucht es definitiv. Das liest man aktuell in den Zeitungen. Aber eben wenn der kommt, ist unklar. Bis Ende Wochenende kein Regen
1: Nein,
0: in Aussicht.
1: Gar nichts. Sonne pur.
0: Genieße so gut wie du kannst. Mit Musik, die wir aus dem Sommer mitnehmen. Shakira, Burna Boy, Die Die.

0: 10 von 9 direkt weiter mit Sommermusik geht's dann mit dem Alvaro Soler. Zwischenzeitlich lernen wir noch ein paar genau kennen.
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0: Frisch erholt aus dem Wochenende. Sie sind Barbara und Hans-Jürg zusammen seit über 20 Jahren schon. Barbara, du hörst mich von guten Morgen.
2: Morgen.
3: Morgen.
0: Oder nicht so erholt. Ich bin mir nicht ganz sicher, ob ich da jetzt etwas vorweg habe genommen, was gar nicht stimmt.
3: Mal feien,
0: ein bisschen, ja.
2: Das ist schon mal nicht schlecht.
0: Muss länger.
2: Ja, gut.
0: Feien, ein bisschen muss länger. Und Erholung steht auch im Zentrum bei diesem Spiel Bärchen und Hasi. Es gibt nämlich einen tollen Wellnesspreis.
2: Genau, ich mache ein bisschen Zweisamkeit für euch. Zwei romantische Übernachtungen in einem Wellnesshotel.
0: Wäre das etwas?
3: Ja, das wäre tipptopp, ja.
0: Zum einen, gell. Drei Fragen jetzt von mir an dich, die gleichen auch rein. Wenn es drei übereinstimmende Antworten gibt, dann gibt es, wie gesagt, den Preis. Die erste Frage, die ich dir stelle, dreht sich gerade rund um das Wochenende. Wer von euch beiden hat mehr Ameisen im Vödeln? Wer muss mehr etwas unternehmen? Wer kann weniger still hocken?
3: Das ist eindeutig mein Mann. Da muss immer etwas gehen. Entweder mit dem Hund laufen oder sonst hört ihr an einem Ort her. Der kann sich selten still haben.
0: Gut, haben wir so notiert.
2: Also.
0: Nein, die zweite Frage. Ihr habt einen gemeinsamen Hunger. Habt ihr sonst noch Haustiere zusammen?
3: Hühner und Küngeln.
0: Eben, siehst du. In die Richtung geht es bei mir. Barbara, was war denn dein allererste Haustier gewesen?
3: Ja, ich würde schon sagen, der Hund.
0: Wie war der Name von diesem Hund? Dürfen wir auch noch wissen?
3: Oh, das weiss ich nicht, das ist schon so lange her.
0: Nein, Barbara! Oh, also, meine hat Teddy Case. Das will ich nie mehr vergessen. Jetzt hast du den Namen von diesem Hund vergessen.
2: Das war einfach der Hund, gell?
0: Der Hund?
3: Ja.
2: Ja, also.
0: Also gut, das habe ich zu euch noch nie gehört, dass jemand den Namen vom Haustier nicht mehr weiss. Aber gleich.
3: Nein, das weiss ich nicht.
0: Ist so notiert. Einfach ein Hund.
2: Der Hund, genau.
0: Oder der Hund.
3: Genau.
0: Sexfrage.
2: Barbara, du und Hans, ihr kennt euch schon lange, seid schon lange zusammen. Niemand hat doch schon das ein oder andere Mal Sex gegeben. In diesen vielen Jahren, in diesen 20 Jahren, würde ich wissen, was war der speziellste Ort, wo ihr jemals zusammen Sex gehabt?
3: Ich würde sagen, auf einer Bank im Wald.
0: Schau, jetzt Barbara und Hans, du Fußstück hinter den Ohren.
2: Also.
0: Gut, da holen wir ihn zurück. Er gehört uns jetzt wieder. Hans-Jürg.
4: Hallo zusammen.
2: Guten Morgen.
0: Und die erste Frage. Wer von euch beiden hat am Wochenende auch ein bisschen mehr Ameisen im Vödeln?
4: Ja, das wäre auch so ein Dreck.
0: Ja, das stimmt. Das haben wir genau so gehört. Zweite Frage. Wir haben über ihr erstes Haustier geredet. Was war denn das?
4: Das müsste Hund gewesen.
2: Korrekt. Hat sie gesagt.
0: Zweite Übereinstimmung. Und jetzt die Sexfrage noch für Fiona. Und dann geht es ab ins Wellnesshotel, wenn das stimmt.
2: Ganz genau. Ja, von der Barbara wollen wissen, euch noch 20 gemeinsame Jahre. Was war denn der speziellste Ort, wo ihr je zusammen Sex gehabt?
4: Das müsste im Wald sein, an unserer Begegnung zuerst mal.
2: Im Wald? Wie am Boden? In einem Baum?
0: In einem Busch? Nimm dich schnell mit. Wo war das genau?
4: Ja, einmal an einem Fest mit den Kollegen. Und haben wir uns kennengelernt. Und dort haben wir uns um die Bänkchen getroffen.
0: Das ist wirklich eine Story wie aus dem Bilderbuch. Und das bringt euch den Wellness-Preis. Jawohl! Hey!
4: Merci.
0: Sehr gerne geschehen. Tschüss.
2: Tschüss.
3: Tschüss,
1: merci. 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
1: Mit dem Mario Ross.
2: Der UBS-Chef Sergio Ermotti hat die Behörde in einem Interview mit der Neuen Zürcher Zeitung scharf kritisiert. Das im Vorfeld zum Ständeratsentscheid zu der Regulierung der UBS. Laut ihm sei die Finanzmarktaufsicht und die Schweizerische Nationalbank für den Untergang der Credit Suisse verantwortlich. Der Ständerat hat am Donnerstag schon über die Vorlage beraten, aber noch nichts entschieden. Die Vorlage will den Fall wie bei der Credit Suisse verhindern und darum der UBS stärker auf die Finger schauen. Am Mittwoch wird im Bundeshaus weiter darüber beraten. Die amerikanische Schauspielerin und Model Cindy Crawford trauert um ihren Sohn Presley Gerber. Er ist gestern im Alter von 27 in einer Therapie richtig verstorben. Das berichtet das Promi-Portal TMZ. Die Todesursache ist noch unklar. Die gerichtsmedizinischen Untersuchungen laufen noch. Der Presley Gerber war auch in der Modelbranche tätig und hat unter anderem für Marken wie Calvin Klein und Dolce & Gabbana gearbeitet. Die Familie bittet jetzt um Privatsphäre in dieser schwierigen Zeit. Der Granit Xhaka hat sich zum ersten Mal zu den Ermittlungen rund um seine Covid-Zertifikate geäussert. In der NZZ hat er gesagt, dass ihn die Ermittlungen von der Luzerner Staatsanwaltschaft nicht beeinträchtigen. Er hätte schon schlimmere Sachen gehabt. Mehr hat er dazu nicht sagen. Momentan wird untersucht, ob sich der Granit Xhaka 2022 ein Covid-Zertifikat erschlichen und oder Urkundenfälschung betrieben hat. Für den Xhaka und die Ärztin, die ihm das Zertifikat ausgestellt hat, gilt die Unschuldsvermutung.
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1: Wie sieht es aus, Fiona? Sorry, ich muss gerade lachen, wenn wir wieder irgendeine Tiermeldung in den Verkehrsnachrichten haben.
4: Was ist das nochmal? Komm, Ego. Schaf.
1: Raubabzug, Zion. Einschränkung. Ja, wenn wir den Kühen entgegen, gestern bin ich ins Kantersteig, ist mir ein Schafherde plötzlich entgegen.
4: Aber ist also herrliches Wetter für einen Raubabzug, muss ich auch noch schnell gesagt
1: haben. Ist ja Tradition in unserem Land, wir vergisst es halt gäng wieder, aber eben die sind wieder unterwegs und überall, ehrlicherweise, sieht es dann auch ein bisschen aus wie...
5: Da sieht aus wie hingekackt und hingeschissen.
1: Auf der Straße.
4: Genau, aber ja, die müssen mal schön.
1: Genau, ja. Schnell zum Wetter, wieder zum Wetter.
4: Genau, zum Wesentlichen. Ja, das sieht gut aus. Jetzt die morgendlichen Wolken, die sind nämlich langsam schon verschwunden. Ab jetzt kannst du wirklich viel Sonne genießen. 9 Sonnenstunden gibt es heute. Es ist dann immer noch ein bisschen frisch für uns, gerade so um die 13, 14 Grad haben wir. Aber jetzt dank der Sonne wird es von Stunde zu Stunde noch ein bisschen wärmer. Am Nachmittag der Stadt Bern so um die 22 Grad und in Basel 24 Grad.
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1: Freie Fahrt ist angesagt.
6: Doch gut, oder?
1: Ja, super. Gute Fahrt.
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1: Wenn wir schon dran sind, um 3 ab 9, Fiona, wie wär's mit einem kleinen Feedback zu der heutigen Morgenshow von diesem
4: Märchen? Also, komm, woher kommt das?
1: Das kommt von Expertinnen und Experten, die uns zuhören. Zu deinem Wetter ist Folgendes zu sagen.
8: Ja. Du hast das super transportiert, alles. Und ja, mir fehlen die Worte.
1: Und die Frau bringt es auf den Punkt.
4: Danke. Super gemacht, bravo, weiter so! Oh, so schön mit euch.
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1: Wenn du Probleme hast heute an diesem Montagmorgen, mach's wieder Schule und schieß in die Aare.
4: Oder nein, kann schon.
1: Wollen Sie ein Problem? Vier ab, morgen.
4: Guten Morgen.
10: So einfach, ich weiß wirklich nicht, was dir hat. Ich kann dir zeigen, wie es geht, ja. Weil Jule weiss Bescheid.

0: Unterschiedlicher hat für unser Sendegebiet Super League Wochenende nicht können über die Bühne gehen. Da lassen wir noch einmal schnell zurück im 20.
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0: Da haben wir IB auf der einen Seite, der am Samstag gegen Servette gespielt hat, mit einem grottenschlechten Start im Match. Mhm. 2-0 hinten in der ersten Halbzeit und hat trotzdem kehrt man das Ding noch und gewinnt 3-2. Verdient, meint Levin Blum.
2: Schlussendlich finde ich schon, dass wir verdient gewonnen haben. Und schön können wir jetzt mit dem Sieg in die Nazi-Pause.
0: Die Fans, die haben mitgemacht, ich war auch im Stadion. Wir haben vorwärts gepaged. Bei dir, Fiona, hat es ein bisschen anders ausgesehen.
3: Genau, also ich war gestern im Stadion in St. Jakobspark, genau im Joggeli, bei dem FCB-Match schauen. Die nicht ganz so Freude gehabt. Als ich aufs Dach überkommen von St. Gallen, schlussendlich dann ist nämlich St. Gallen 3-1 gewonnen.
0: Und man hört immer wieder, Match ist gelaufen an Laune vom Capitano, vom Cerdan Shaqiri. Nicht allzu gut gewesen, wo man gefragt
3: so
0: hat, auf wen er hofft aus Trainer, aus neuen Trainer nach der Nazi-Pause, die jetzt ansteht. Die erste Antwort war.
4: Ja, ich kann jetzt nicht gross dazu sagen. Da müssen Sie Sportdirektor fragen.
0: Und wie gäng lässt natürlich der SRF-Kommentator nicht einfach so lassen. Stau fragt ihn nochmal nach.
3: Oder?
0: Wen wünscht er sich denn?
4: Ich wünsche mir zum Geburtstag etwas, aber wer kommt und wer bleibt, das weiß ich nicht. Dementsprechend lassen wir die von der Geschäftsstelle arbeiten und lassen uns dann überraschen, wer kommt.
0: Ja, darf man also gespannt sein, ob der FCB da zu Ruder mit einem neuen Trainer umreissen kann. Wie gesagt, die Schweizer Nazi zuerst mal im Einsatz.
3: Genau.
0: Mit 4 Matchen, zuerst auswärts gegen Nordmazedonien und dann auch noch die letzten 2 Matches in der Nations League. Den haben wir hier in der Schweiz, wo man sicher schauen kann.
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0: stylisch, wieder runterzureden. Warte, was will ich
1: eigentlich? Schleslig, langsam. Ja.
0: 2010 ist Energy, grüße euch miteinander. Wir möchten gerne noch ein bisschen Geld verschenken.
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3: Und es könnte richtig Geld hageln für dich in Form von Dosenbach-Gutscheinen. Wie viel haben wir da in unserem Jackpot?
4: Heute Morgen haben wir einen 100er drin gehabt.
3: Ja, und Sarah, Energy-Hörerin, hat auch knacken, sie war bestens gelungen, sie hatte Ferien und hat uns ihr Programm ein bisschen erzählt, was ansteht mit der Family, welcher Ausflug.
5: Hasliberge, immer heute.
3: Gute Adresse. Lötschentaler Höhenweg, das wäre meine Wanderempfehlung. Fiona ist auch noch eine.
4: So ein Kinderweg mit dem Hasli,
5: genau,
4: Muttersturzweg. Genau, das wäre meine Empfehlung.
5: Und wir machen heute einen Kugeliweg.
3: Ja, den Kugeliweg.
5: Noch so einen Kugeliweg.
3: Und noch ein paar Schuhe abräumen, vielleicht geht für einen Kugeliweg begutachten. Du weißt, wie es läuft, gell? Ich will einen Song erkennen, ganz kurz, wird dann nur vorgespielt für dich. Und du musst herausfinden, welcher Interpret steckt hinter diesem Song und natürlich auch der richtige Titel sollte im Gehör. Gibt's. Wie viel?
4: Ein 100er haben wir heute Morgen im Jackpot.
3: In Form von Dosenbach-Gutscheinen. Okay, ja. Ist das gut, Sarah?
5: Ja, ist gut.
3: Gut zuhören, Achtung!
5: Keine Ahnung.
3: Das kennst du doch. Hey, weißt du, dass du es kennst? Ich höre es förmlich, wie sie deinen Kopf innen tut.
5: Nein, keine Ahnung. Also ja, vielleicht, wenn ich es dann eher höre, dann weiß ich es auch dann, ja.
3: Ja, gut,
4: dann
3: ja, das hat etwas. Willst du noch raten?
5: Ich sage jetzt Miley Cyrus.
3: Nein, Miley Cyrus ist es nicht. Und was passiert in diesem Moment, Fiona?
4: Ja, wir gehen einfach nochmal fürs Graben rein. Morgen geht es zum Spiel um 150. Und wenn du es besser weißt als Sarah, melde dich jetzt noch schnell an auf energy.ch.
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3: Und wir sagen merci fürs Zuhören und hören uns morgen ab der 5 Uhr morgen wieder.
4: Bis dann und ganz einen schönen Tag wünsche ich.
3: Freude herrscht. Einmal mehr im 5 Uhr auf der Matte stehen. Nein! Hackt, oder?
4: Ah, kann es kaum erwarten.
3: Nein, mega! Dir aus geht's nicht anders. Bis dahin nicht zu viel Stress. Eine ganz schöne Wochenstart noch. Und bis morgen. Tschüss.
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2: Die amerikanische Schauspielerin und Model Cindy Crawford trauert um ihren Sohn Presley Gerber. Er ist gestern im Alter von 27 in einer Therapie richtig verstorben. Das berichtet das Promi-Portal TMZ. Die Todesursache ist noch unklar. Die gerichtsmedizinischen Untersuchungen laufen noch. Der Presley Gerber war auch in der Modelbranche tätig und hat unter anderem für Marken wie Calvin Klein und Dolce & Gabbana gearbeitet. Die Familie bittet jetzt um Privatsphäre in dieser schwierigen Zeit. Der Granit Xhaka hat sich zum ersten Mal zu den Ermittlungen rund um seine Covid-Zertifikate geäussert. In der NZZ hat er gesagt, dass ihn die Ermittlungen der Luzerner Staatsanwaltschaft nicht beeinträchtigen. Er hätte schon schlimmere Sachen gehabt. Mehr hat er dazu nicht sagen. Momentan wird untersucht, ob sich der Granit Xhaka 2022 ein Covid-Zertifikat erschlichen und oder Urkundenfälschung betrieben hat. Für den Xhaka und die Ärztin, die ihm das Zertifikat ausgestellt hat, gilt die Unschuldsvermutung. Eine Frau hat für eine Zugfahrt im Wert von 10 Franken ihr Billett manipuliert und muss jetzt insgesamt 950 Franken zahlen. Das berichtet das Portal Lind24. Die Frau hat im Dezember 2025 ein Billett gekauft und entwertet. Später hat sie die handschriftliche Entwertung wieder weggekratzt. Anfang Februar ist sie dann mit dem gleichen Billett von Pfäffiken Schweiz an den Flughafen Zürich gefahren und verwischt worden. Das Untersuchungsamt hat sie wegen Urkundenfälschung und das Erschleichen von einer Leistung schuldig gesprochen.
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4: Geht nochmal einen richtig schönen Tag. Spät, Sommer, Frühherbst, wie auch immer das Ganze willst nennen. So oder so die ganze Woche. Bleibt uns die Woche, respektive die Sonne erhalten. Woche nur so ein bisschen Zaungäste. Vor allem heute noch und vor allem Donnerstag noch, wo so ein paar könnte vorbeischwirren. Sonst eigentlich wirklich Sonne pur, Temperaturen bei um die 20 bis 22 Grad. Völlig okay. So.
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4: Zwei Minuten nach den 10 aktuell, vor allem Meldung aus der Region Zürich-Aargau, dort auf der A1 Richtung St. Gallen, ab Dietikon bis mit dem Gubrist gestockt. Dann hat es einen Unfall gegeben, Gegenrichtung, aber Frediken bis mit dem Brütisellenkreuz, wegen dem stehst. Westring verstopft, Richtung Basu an Burdorf Nord bis mit dem Limmatalenkreuz, auf der Westumfahrung stehst, Zürich-Süd Richtung Wiedeken, zwischen Zürich-Süd und der Mannesstrasse. Dann aktuell auch noch da 4 Gemulden, schaffen aus Richtung Winterthur zwischen Adliken und Hengard. Und dort stocken aktuell immer mal wieder. Behalte dich selbstverständlich auf dem Laufenden. Dann schon mal grüße Karre.
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4: Schön, dass du mit dabei. Willkommen bei Energy am Montag, Vormittag, Wochenende. In der Knie, im wahrsten Sinn vom Wort. Bei mir spannt die Muskeln in den Beinen. Wahnsinnig. Heute Morgen aufgestanden und seitdem schmeckt es einfach nach dieser Sportsalbe. Checkst. Gestern das Gefühl gehabt, 38, wenn die Midlife-Crisis schon mal das erste Mal zuschlägt, ich säckle auf den Niesen auf. Berg im Berner Oberland, für all die, die ihn nicht kennen, 1700 Höhenmeter. Man hört schnell einfach alles auspowert. Aber es gibt einem so viel für die neue Woche. Lass mich mal heute schnell ein bisschen teilen. Wie ist das bei dir? Was hast du diesem Wochenende? Dein absolutes Highlight. Ich meine, bei dem Wetter, das wir hatten. Perfektes Wetter, wunderschön. Dein vergangene Weekend-Highlight, das dich jetzt durch die ganze Woche durchpusht. Einfach schnell eine Sprachnachricht.
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4: Lass uns gemeinsam einen durch die Woche tragen. Es ist der Montagvormittag, kurz nach der 10. Roger Schücher ist mein Name. Hoi, hoi.
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0: für einen schönen Song. Kommt direkt aus der Schweiz. Das Stress haben mit Linda Ellis. You. Energy am Start. Jetzt gerade Montag, Vormittag, 20 ab 10.
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0: Das ist der Moment, wo wir all denen helfen, die eigentlich gar nicht mehr wissen, damit umgehen. Bananenkisten schleppen. Für all die, die schon 10 oder andere Jahre auf dem Bockel haben.
2: Ich habe 3 Wege, wie Generation X mit der Wohnungssuche klarkommt. Einer ist normal, einer ist frech und einer ganz verrückt. Einer von den 3 Wegen klappt, der Rest, der macht wenigstens Spass.
0: Der Harry Büsseri, unser Immobilienexperte.
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0: Und glaubt mir, Sie haben vorher auch noch schnell müssen googeln, zu welcher Gen gehöre ich eigentlich Generation. Generation X ist bis Alter, also Jahrgang 1981. So Mitte 60er Jahre bis 1981. Also hat man schon feierlich viel Erfahrung gesammelt. Ich habe auch gemerkt, okay gut, ich bin noch nicht so weit. 1988 geboren, ich bin bei der nächsten Generation. Wie schaffen wir es, dass Gen X wieder den Weg Richtung Traumwohnung findet? 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
2: Such mit klarem Realismus. Wer Teenager, Homeoffice oder eine Training im Gepäck hat, braucht keine Traumwohnung, sondern eine, die funktioniert.
0: Ja, und anstatt dass du sagst, ja weißt du, ach nein, ich habe schon so viel erlebt, ich weiß gar nicht, wie soll ich das jetzt noch eins in eine neue Wohnung. Bring genau das. Bring genau die Erfahrung.
2: Nutz deine Lebenserfahrung offensiv. Schreibe in die Bewerbung nicht nur deine Eckdaten, sondern auch zuverlässig, langfristig, finanziell stabil. Genau das ist in diesem Alter oft ein Vorteil.
0: Und wenn du jetzt vielleicht schon die ganze Familienkonstellation einmal durchgespielt hast, oder? Und jetzt quasi wie ein neues Leben anfängt, mit einer neuen Wohnung, und du nicht weißt, ja, auf was muss ich da jetzt schauen und wie kann ich denn, aber so ein grosses Haus kann ich doch nicht alleine bewohnen. Darum einfach mal um eine Ecke denken.
2: Denk wohnen modular. Vielleicht braucht es nicht die eine perfekte Wohnung, sondern eine clevere Kombination. Zum Beispiel kleiner wohnen und ein externes Arbeitszimmer oder ein Zimmer für Kinder separat lösen. Generation X sucht auch Romantik, aber vor allem sucht sie Lösungen.
0: Richtig. Generation X. Heute grosses Thema hier bei uns. Wie schaffen es genau die Menschen, eben den Weg Richtung eigene Traumwohnung einzuschlagen? Wir haben Tipps mit dem Harry.
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0: Manchmal braucht es im Fall nicht mehr. Das ist einfach ein kanadischer Sänger-Superstar, der sagt, es wird im Fall alles okay. Shawn Mendes, it will be okay. Energy ist es an diesem Montagvormittag, jetzt gerade 10:30 durch. Mit in der Schönwetterphase, nein, ist mehr Temperatur bei um die 20 bis 23 Grad die ganze Woche durch. Und hast du mal geschaut, wie schnell es das jetzt gegangen ist? Gestern ist mir das aufgefallen, wie schnell dass sich die Blätter an den Bäumen verfärbt haben. Ich bin langsam ready für den Herbst. Ich muss an dieser Stelle sagen, am Samstagabend noch die Raclette-Saison eröffnet. Oder? Ja.
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0: Energy Gate vor uns am Montagvormittag, 20 vor 11 in der Zwischenzeit durch. Ich habe jetzt schon, da brauche ich eine Glaskugel. Ich habe gesehen, in den nächsten paar Tagen, da wird die Schweiz diskutieren bis zum geht nicht mehr. Grund ist, der Granit Xhaka hat jetzt vor ein paar Minuten nämlich gerade einen Post auf Instagram hochgeladen, wo er gesagt hat, ja, vor ein paar Jahren habe ich mir dann eine Covid-19-Impfbestätigung gekauft. So, jetzt wird der Fall natürlich aufgearbeitet und die ganze Nation diskutiert. Die erste ist schon in den Kommentaren gelesen. Wie beim Patrick Fischer, mehrmaliger Schweizer Nazi, Coach von den Eishockeyaner, jetzt eine Sperre, bla bla. Wir bleiben natürlich dran. Erstes Update gibt es dann eigentlich um 11 Uhr hier bei uns in den News. Lass uns zuerst noch schnell über Schöneres diskutieren, was wir am Wochenende gemacht haben, für eben Energie zu tanken. Ich bin wirklich fast ein bisschen stolz auf mich. Also auf der einen Seite shooten, schauen im Stadion, auf der anderen Seite wirklich Raclette, Saison eingeläutet, leckt. Erste Raclette ist aber auch wirklich wahnsinnig gut in dieser Saison. Und gestern noch die 1700 Höhenmeter gemacht, auf den Niesen aufgewandert. Volles Weekend gehabt, jetzt zugänglichermassen, mit voller Energie, aber halt einfach mit ziemlich schmerzenden Beinen in diesem Handy in die neue Woche reingestartet. Was hast du da draussen gemacht, für eben Vollgas in die Woche reinzustarten? Der Jonas hat sich gemeldet.
1: Am Samstag hatte ich Helfer Einsatz bei Uni Hockey und am Sonntag sind wir noch am Brätchen und jetzt habe ich Ferien.
0: Lass uns die grosse Diskussion laufen. Wie hat dein Wochenende bei dir ausgesehen? Was hast du eben so richtig an Energie tanken
2: können? Deine WhatsApp-Sprachnachricht jetzt an 079 655 0844.
0: Irgendwie bin ich ready für die dritte Jahreszeit. So der Herbst, solange es das so schön, wo draussen ist, man Sättigungszeug machen kann. Alles tipptopp, oder?

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0: Das ist das Schaffi-Motto von dieser Woche. Kopf ab und los, los, die Frequency.
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0: Und zusammen mit Bastille, head down. Das ist Energy, jetzt geht 11, schön bist du da.
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3: Der Granit Xhaka hat sich zum ersten Mal zu den Ermittlungen rund um seine Covid-Zertifikate geäussert. In der NZZ hat er gesagt, dass ihn die Ermittlungen von der Luzerner Staatsanwaltschaft nicht beeinträchtigen. Er hätte schon schlimmere Sachen gehabt. Mehr hat er dazu nicht sagen. Momentan wird untersucht, ob sich der Granit Xhaka 2022 ein Covid-Zertifikat erschlichen und oder Urkundenfälschung betrieben hat. Für den Xhaka und die Ärztin, die ihm das Zertifikat ausgestellt hat, gilt die Unschuldsvermutung. Eine Frau hat für eine Zugfahrt im Wert von 10 Franken ihr Billett manipuliert und muss jetzt insgesamt 950 Franken zahlen. Das berichtet das Portal Lind24. Die Frau hat im Dezember 2025 ein Billett gekauft und entwertet. Später hat sie die handschriftliche Entwertung wieder weggekratzt. Anfang Februar ist sie dann mit dem gleichen Billett von Pfäffiken Schweiz an den Flughafen Zürich gefahren und verwischt worden. Das Untersuchungsamt hat sie wegen Urkundenfälschung und das Erschleichen von einer Leistung schuldig gesprochen. Nach der Wahlschlappe von der CDU in Deutschland wächst der Druck auf den Kanzler Friedrich Merz massiv. Wie verschiedene deutsche Medien berichten, fordern jetzt schon die ersten Vertreter aus der eigenen Partei seinen Rücktritt. Die Wahlverluste sind am deutlichsten in Berlin und in Mecklenburg-Vorpommern ist die CDU sogar zum ersten Mal aus dem Landtag ausgeschieden. Heute Vormittag sind die Parteigremien im Konrad-Adenauer-Haus in Berlin zusammengekommen. Ob der Kanzler auch dort offen kritisiert wird, ist noch nicht bekannt.
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0: 2 Minuten nach der 11, richtig schönes Wetter da momentan in dieser Woche, vor allem hier im Mittelland. Viel, viel Sonne, wir können tanken, ab und zu ein paar hohe Köln- und Schleierwolken. Daraus regnen muss es allerdings nicht, aber zumindest nicht grossflächig Temperaturen die ganze Woche, irgendwo zwischen 20 und 23 Grad.
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0: Schauen wir dort schnell, wie es da unterwegs ausgesehen hat. Der Meldung aus der Region Zürich-Aargau auf dem Nordring Richtung St. Gallen am Limmataler Kreuz bis mit dem Gubrist Röhlitz. Bockstillstehen ist aktuell in die Gegenrichtung nach einem Unfall ab Matzingen bis und mit Attikhofen. Achtung, Stau, Lastwagen dort noch involviert. Weiter auf dem Westring Richtung Basel Genietung am Burdorf Nord bis und mit dem Limmataler Kreuz. Zusätzlich auch endlich wieder. Es ist wieder die Zeit vom Jahr, wenn du zuerst einmal wieder ein Muhen auf der Strasse hörst. Achtung, vor allem sogar die gebirgigen Umgebungen. Das sind wieder Alpabzüge. Mehrere Meldungen von Alpabzügen momentan. Aufpassen unterwegs.
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0: Schön, dass du mit dabei bist. Hoffe, du hast dein Wochenende gut verdaut. Ein Wochenende, wo wir viel Sonne getankt haben. Selbstverständlich wieder komplett unterschätzt. Gestern am Abend heimgekommen, sagt meine Frau zum Tom. Lecker, siehst du unsere Tomaten. Sonnencreme, auch ein Thema. Offenbar auch jetzt, halt immer noch. Richtig, richtig schön. Roger Schöcher ist mein Name. Geniessen wir die Woche zusammen.
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0: gerade auf der gigantischen Energy Air bin ich gestanden. Aktuelle Single aus Deutschland, Loi Golden Summer Energy am Start, jetzt sogar 20 ab 11.
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0: Da lasse ich zuerst mal her. Heute machen wir einfach mal Social Media mit Rollator und Kuckident Haftcreme für die dritte Zähne.
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0: Heute diskutieren wir über genau das, was du auf Social Media nicht erleben willst, wenn plötzlich deine Grosseltern Social Media Stars werden. Passiert aktuell gerade so in einem kleinen Dörfli in Italien auf Höhe von Napoli. Ein ganzes Dörfli, 144 Einwohnende, sind Social Media Stars. Mario Rose aus der Energy News Redaktion, was läuft da gerade?
4: Ja, du sagst es, das Ganze ist im kleinen Dörfli Celle di San Vito passiert. Das ist das kleinste Dorf von ganz Apulien in Italien. Gestartet hat das ganz unspektakulär. Es hat nämlich einfach ein Bewohner mal angefangen, im Sommer ein paar Videos zu posten über sein Leben und das von seinen Nachbarn. Und das ist so gut angekommen, weil sie so echt sind und sympathisch, dass die dann gerade viral gegangen sind innerhalb von wenigen Wochen.
0: Man muss natürlich an dieser Stelle auch sagen, sie haben so Grosseltern-Style-mässig zuerst mal auf Facebook gepostet, oder nicht?
4: Ja, genau. Facebook lebt also auch immer noch.
0: Warum hat man plötzlich so das Influencer-Dasein in diesem kleinen Dörfli?
4: Ja, es ist eben eigentlich so cool, weil es so unspektakulär ist. Ich glaube, das trifft wie so den Nerv von der Zeit, weil es gibt eigentlich nicht viel mehr als einen Wald und eben nette Leute im Dörfli, wo man kann reden mit. Und niemand hat es zu der U-Bahn oder so. Es gibt noch Menschlichkeit dort und das ist eben übergekommen. Das macht jetzt auch aus, dass jetzt ganz viele Leute das Dörfli das erste Mal gesehen haben, entdeckt haben und jetzt auch wollen dort hin reisen.
0: Das heisst, das bringt natürlich auch eine gewisse Einnahmen, eben zum Beispiel erst mal Tourismus dorthin.
4: Ja, genau. Und der war vorher total ausgestorben gewesen. Und die Bewohnerinnen und Bewohner freuen sich jetzt richtig, dass sie mit anderen Leuten in Kontakt kommen, weil eben es sind ja nur 144 Einwohnerinnen und Einwohner. Die kennt man dann irgendwann dann alle einmal. Und darum freuen sie sich, um einen Schwatz zu halten mit den Touristen, die kommen. Und haben jetzt sogar reagiert darauf, weil es natürlich auch Übernachtungsmöglichkeiten braucht dafür. Und da haben sie ein Bed and Breakfast gegründet, wo jetzt auch die Einwohnerinnen und Einwohner betreuen und machen.
0: Das heisst mit anderen Worten, einfach mal anstatt ein grosses Jahr nicht das Smartphone in die Hänge nehmen, doch grosse, machen wir zusammen ein Bed and Breakfast auf.
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1: Irgendwo im Ausgang jemanden getroffen hast. Hey, nice to meet you, ist der Miles Smith. Jetzt sogar 11:30.
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1: Richtig schönes Spätsommer- oder eben Frühherbstwetter, je nachdem wieder das Ganze, was du ausgedutscht hast. Fakt ist, viel Sonne heute, viel Sonne die ganze Woche, Temperaturen immer so zwischen 20 und 23 Grad und der Regen momentan eben wieder keine in sich.
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1: Dort ist die Energy-Verkehrskarten aktualisiert, dass wir da wirklich auf dem neuesten Stand sind. In der Region Zürich-Aargau auf dem Nordring, Richtung St. Gallen, ab dem Limmataler Kreuz bis mit dem Gubrist rollen. Dann stehst du aktuell gerade in die Gegenrichtung, ab Matzingen bis mit Attiken. Grund ist dort ein Lastwagen, der Geist aufgegeben hat, die Fahrbahn zu. Auf dem Westring brauchst du länger, Richtung Basel, ab Burdorf Nord bis mit dem Limmataler Kreuz. Dann schauen wir in die Zentralschweiz, dort Achtung, der Gotthardtunnel. Aktuell ist gesperrt. Also ja, zwischen. Nein, stimmt nicht. So, jetzt noch einmal. Hat sogar die Updates reingehauen. Schauen wir noch schnell Gotthardtunnel A2, Richtung Gotthard, suche ab Wasser bis mit Göschen aktuell 2 km Stau. Trotzdem immer mal wieder Sperrung vom Gotthardtunnel, stimmt eben gleich wegen einem Pannenfahrzeug. Behalte dich selbstverständlich auf dem Laufenden. Jetzt schon mal grüße Karin.
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zuerst mal heute schnell durchschnaufen. Hier bist du richtig, das ist Energy am Montag vor dem Mittag. Wenn der Magen knurrt, 20 Minuten vor der 12 Uhr jetzt. Da gehört Martin Garrix zusammen mit

0: Jungs von der YouTube, Bono und The Edge, we are the people. Es ist vielleicht auch der Moment, wo du merkst, so, oh, langsam, vielleicht ist es gleich noch zu geil, so am Montag wieder arbeiten, vor allem wenn du am Wochenende diesen Abstecher gemacht hast.
1: Oktoberfest! Auf eine friedliche Wiese!
0: Oktoberfest!
2: Geh mal Bier holen, du wirst schon wieder hässlich.
0: Am München platzt schon wieder aus allen Nähten. Und sind wir ehrlich, dort auf der Theresienwiese in sämtlichen Zelten. Okay, mal ein Bierhorn. Gut, es gibt da 10 oder andere Zelt.
3: Ich trinke heute, das ist kein Witz. Aperol, Spätzle.
0: Ist halt einfach so, oder? Sonst aber so Humpa-Dumpa-Musik und Zeug und Geschichte, Dirndl, Lederhosen, du weißt ganz genau, wie es läuft. Wir haben übrigens auch unsere Menschen vor Ort. Energy München in der Festzelt unter den Promille-Gänger und Gängerinnen. Sani, die hat sich schon am Sonntag bei uns gemeldet.
4: Hallo, mein Lieber.
0: Hallo.
4: Und ein Servus aus München. Die absoluten Highlights sind definitiv die coolen Fahrgeschäfte hier. Das mega gute Wetter ist eine absolute Knallerstimmung. Die Leute sind gut gelaunt. Es macht auf jeden Fall richtig viel Spaß. Und das erste Wochenende ist schon wieder fast rum. War auf jeden Fall ein absoluter Wahnsinn.
0: Und wer profitiert vor allem, wenn ganz Oktoberfest ist? Logisch, alle die, die irgendwelche Dirndl- und Lederhosenverleih machen. Und sonst die, die Mass Bier verkaufen. Klar, oder? Interessant, was ich vor allem auch gefunden habe. Sie wird auch dieses Jahr nicht auf München gehen, oder? Aber der eine oder andere Influencer, Influencerin, die eben den ersten Tag schon mal an das Oktoberfest gegangen ist, vor allem die, die von Übersee kommen und keine Ahnung haben, vor allem halt auch von der Stärke vom Münchner Bier. Der eine Kollege hat es dermassen ausgeständelt, dass er sämtliche Masskrüge ab dem Tisch runtergeräumt hat. Mit anderen Worten, für alle die, die demnächst noch gehen, viel Spass dann am Oktoberfest. Und

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0: Jahren gesungen. James Arthur, der noch gar keine Kinder hatte, für ein fiktives, zukünftiges Kind namens Emily. Energy bringt dir natürlich deine Lieblingsmusik jetzt gerade Mittag.
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2: Der Nazi-Captain Granit Xhaka hat in einer Insta-Story zugegeben, dass er seine Impfbestätigung gekauft hat. Er sei damals misstrauisch gegenüber dem Impfstoff gewesen. Er übernehme die Verantwortung für die Entscheidung und stelle sich der Aufarbeitung und kooperiere voll und ganz mit den zuständigen Behörden. Sein Geständnis hat auch Folgen für die Nazi. Der Xhaka wird am heutigen Zusammenzug nämlich nicht einrücken. Seine Mannschaft muss bei den kommenden vier Nations League-Spielen ohne ihren Captain auskommen. Das hat der Schweizerische Fußballverband mitgeteilt. Eine Frau hat für eine Zugfahrt im Wert von 10 Franken ihr Billett manipuliert und muss jetzt insgesamt 950 Franken zahlen. Das berichtet das Portal Lind24. Die Frau hat im Dezember 2025 ein Billett gekauft und entwertet. Später hat sie die handschriftliche Entwertung wieder weggekratzt. Anfang Februar ist sie dann mit dem gleichen Billett von Pfäffiken Schweiz an den Flughafen Zürich gefahren und verwünscht worden. Das Untersuchungsamt hat sie wegen Urkundenfälschung und das Erschleichen von einer Leistung schuldig gesprochen. Nach der Wahlschlappe von der CDU in Deutschland wächst der Druck auf den Kanzler Friedrich Merz massiv. Wie verschiedene deutsche Medien berichten, fordern jetzt schon die ersten Vertreter aus der eigenen Partei seinen Rücktritt. Die Wahlverluste sind am deutlichsten in Berlin und in Mecklenburg-Vorpommern ist die CDU sogar zum ersten Mal aus dem Landtag ausgeschieden. Heute Vormittag sind die Parteigremien im Konrad-Adenauer-Haus in Berlin zusammengekommen. Ob der Kanzler auch dort offen kritisiert wird, ist noch nicht bekannt.
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0: Also, ich habe es ja gestern geschafft. Ich habe mir wirklich das Gesicht verbrannt, als ich von Niesen hochgelaufen bin. Oder? Ich habe mir gedacht, es ist schon Ende September. Nein. Und vor allem die ganze Woche bekommen wir da wirklich Sonne satt. Frühe Herbstsonne, sagen wir mal so. Die zündet oben ab, schafft dann auch nicht so ganz wie die Sommersonnenpunkte Temperaturen, trotzdem angenehm warm die ganze Woche, so zwischen 20 und 23 Grad.
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0: 2 Minuten nach der 12. Achtung für alle, die gerade zur Region Zürich-Ostschweiz unterwegs sind, auf der Reise Richtung St. Gallen. Dort haben wir einen Fuchs auf der Fahrbahn zwischen Nutzwil und Gossau. Dort die beiden richtigen Augen auf. Sonst dann noch der Nordring Richtung St. Gallen am Limmatal Kreuz bis mit dem Gubrist, der Dröhlitz. Wegen einem Unfall stehst du Richtung St. Gallen ab Attika bis mit Matzingen dort auf der A1 in Gegenrichtung. Dort hat ja ein Lastwagen den Geist aufgegeben. Darum ab Matzingen bis mit Attika, wo du momentan gerade so ein bisschen am Abbremsen bist. Ebenfalls dann weiter nach Befretiken bis mit dem Brütiseller Kreuz. Durch das Mittelland, respektive zu Bern, hat es auch getätscht auf der A1 Richtung Zürich. Zur Stadt raus, ab dem Forsthaus bis mit ins Neufeld stehst nach dem Unfall. Dann schauen wir noch in die Zentralschweiz, der vor allem vor der Gotthardtunnel, vor allem die auch noch Richtung Süden, weil zuerst mal 4 Kilometer Stau, heisst bis zu 3/4 Stunde, bis dann durch den Tunnel durchkommt.
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0: Schön, bist du mit dabei zusammen in den ersten Mittag von der neuen Arbeitswoche, Montag, 21. September. Ein Mittag vor allem, sag es mal so, mit flauem Magen für alle die, die über das Wochenende ein bisschen überbordet haben. Vielleicht mit ein bisschen Schonkosten, einfach mal genug Wasser nachfüllen. Glaubt mir, ich bin auch schon dort gewesen. Roger Schöcher ist mein Name. Let's go!
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0: Schön, bist du mit Energy zusammen durch den Montagmittag, 21. September, 20 ab 12 jetzt.
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0: Lass uns über Musikgeschichte diskutieren. Musikgeschichte aus den frühen 2000er, die heute Abend zurück in die Schweiz kommt. International riesig. Pussycat Dolls, nach 17 Jahren grosse Reunion zusammen wieder auf Tour. Heute Abend im Hauer Stadion zu Zürich haben sie übrigens vor 17 Jahren auch das letzte Schweizer Konzert gespielt. Wir müssen überlegen, wow, hey, da kommen ja richtig viele grosse Banger. When I Grow Up oder Buttons oder natürlich Don't Stop Us. Like me. Yeah. Markenzeichen von The Girls rund um die Bandleader Nicole Scherzinger. Naja, nebst aufreizenden Kleidung und aufreizenden Songtexten natürlich. Immer halt einfach möglichst viel Haut zeigen. Es ist halt so ein bisschen. Und vor allem eben der Song, oder respektive nicht der Song, aber der Bandname, der kommt irgendwie quer rein. Was in den frühen 2000er also eigentlich im Laufband produziert ist worden und auch benamset ist worden, marketingmässig ist ausgespielt worden, Pussycat Dolls, wird wahrscheinlich heute im 2026 keine junge Band mehr noch eine brauchen, oder? Man sagt auch,
2: ein bisschen bedenklich und so, es gibt so einen 2000er Vibe.
0: Darum haben wir auch gesagt, also müssen wir auf der Straße machen und nachher fragen, ist es wirklich ein Problem? Sollte sich Pussycat Dolls jetzt vielleicht selber irgendwie ins Kitty Collective umtauschen oder so?
3: Inzwischen finde ich so ein iconic Name, der einfach zu dieser Gruppe so perfekt dazugehört und das muss fast so sein. Und das war, in der Zeit hat man sich einfach noch weniger Sorgen darum gemacht, dass man irgendeine böse Influence oder so dahinter ist. Und dementsprechend, ich finde den Namen einfach iconic und das muss so bleiben und das gehört dazu.
0: Iconic. Vielleicht brechen wir da einfach das Thema aktuell gerade vom Zunoben, aber okay, es ist.
4: Also ich finde es nicht schlimm, ich finde es ein cooler Name und ich finde auch, dass es Männer gibt, die bedenklichere Band oder Sänger nehmen haben. Und dann finde ich, wie, wenn es bei denen nie kritisiert wird, wieso sollte so etwas bei Frauen kritisiert werden?
0: So, und selbstverständlich bin ich gerade googeln, die Mannenbandnamen. Aber ich sage es mal so, aufgrund von der Pietät und der Tageszeit und am Essen, das vielleicht jetzt gerade vor dir steht, verzichte ich mal drauf. Aber wir reden immer noch von den Pussycat Dolls. Heute Abend zum ersten Mal nach 17 Jahren wieder in der Schweiz Hauer Stadion Tickets gibt es noch letzte via ticketcorner.ch. Ab 80 Stutz bist du mit dabei. Pop!

0: langsam aber sicher wird es warm unter meinem Pulli da. Temperaturen von außen bei um die 20 Grad. Zeit für ein Update. 12:30 ist es.
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0: Eine richtig schöne Wetterwoche, die uns hier ansteht. Auch zumindest so früh, herbstmässig oder spätsommerlich. Naja, Temperaturen, dann hast du so im Maximum durch den Tag, durch jeweils in der Woche, bei um die 20 bis 23 Grad. Kommt ein bisschen darauf an, wo du unterwegs bist. Fakt ist aber eigentlich überall das Gleiche. Wir tanken viel Sonne.
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0: Aktuell geht es ein bisschen schwierig unterwegs. Wir schauen zuerst in die Region Zürich-Aargau. Dort hat es nämlich getatscht auf der A1 Richtung Zürich von St. Gallen her ab Matzingen bis mit dem Rastplatz Stegen. Stehst wegen diesem Unfall. Weiter auch noch einmal Richtung Zürich rein am Rastplatz Stegen bis mit Attiken. Lastwagen, der dort ist, bleiben liegen. Und dann gehen wir noch in die Gegenrichtung. A1 St. Gallen Richtung Zürich. Dort ist die richtige Richtung, weil ab Frediken bis mit dem Brütisellenkreuz geht es auch noch einmal länger. Summa summarum, auf der A1 von St. Gallen Richtung Zürich ein Durcheinander, ein Buff aktuell. Zusätzlich im Seeland A5 Biel Richtung Solothurn ab der Verzweigung Brücke Moos bis mit dem Längholztunnel. Auch dort hat es getatscht, der rechte Fahrstreifen, der ist zu. Dann habe ich dir auch noch die Zentralschweiz heute das Update von, wenn du auf der A2 unterwegs bist, Richtung Basel fahrst, am Rüsport-Tunnel bis mit dem Süd. Achtung, auch dort ist ein Fahrzeug abgelegen, heisst auch dort ein Fahrstreifen zu. Der Blick zum Gotthardtunnel fährt Richtung Süden. Ein bisschen weniger lang warten, trotzdem immer noch 3 Kilometer Stau, sicher eine halbe Stunde, bis dann auf einmal durch den Tunnel durchkommt.
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0: ist es, hieb ist es richtig. Wir machen zusammen an den Mittagstisch. Hurtig schnell Portionen reindrücken. Wir wissen selbstverständlich auch, Punkt um Manieren. Oder? Mit vollem Mund reden wir nicht. Mit vollem Mund machen wir schon gar nicht um. Aber so ein kleines Münchi. Geht das schon? Dua Lipa zusammen, Calvin Harris, One Kiss. Hören wir uns als nächstes gleich an. Zuerst noch hurtig schnell, wirklich, ein bisschen ernst. Nämlich um den Ed Sheeran. Den Ed Sheeran wissen wir alle zusammen, seit letzter Woche arg in der Kritik hat Buff mit dem Thriftshop-Macher Macklemore. Grund ist der Macklemore, der sich immer wieder politisch äussert auf der Bühne. Das hat dem Ed Sheeran halt nicht mehr in Kram reingepasst. Und der Macklemore ist der Opening Act von Ed Sheerans aktueller Tour Loop. Oder er muss zumindest einen davon. Und dann ist es dann so gegangen, dass plötzlich in den USA Konzertveranstalter auf Ed Sheeran zugegangen sind. Er hat gesagt, weißt du, der Macklemore so viel Politik macht auf der Bühne. Wenn wir nicht, kicken ihn raus. Hat ziemlich paraphrasiert, oder? Und das hat der Ed Sheeran dann gemacht und dann ist der Shitstorm losgegangen. Ein Macklemore, der sich pro Palästina eben immer wieder geäussert hat auf der Bühne. Das hat dann auch einen Aufstand bei den Fans beim Ed Sheeran gegeben. Vor seinem Konzert von diesem Wochenende in Philadelphia hat es ein Pro-Palästina-Konzert respektive Demonstration vor dem Konzert selber von außen gegeben. Es ist so weit gegangen, dass der auf der Bühne der Ed Sheeran zum allerersten Mal etwas gesagt hat zu seinen Fans über die ganze Geschichte, über die ganze Kontroverse. Macht er so schnell, hat er gemeint.
1: This is not usually how I would open the show, but before I play some songs tonight, I hope it's okay if I say a few words. I don't want to disappoint fans, and I've never wanted to be an activist musician, but this has put me in the middle of an important and passionate argument about freedom of speech and the most complex political issue on the planet.
0: Er hätte nie wollen eben mit Politik in seinen Konzert spielen, über die ganze Politik sinieren, auf der Bühne selber. Er sei nicht ein Mann von Politik. Er wolle ein grosses gemeinsames Zusammen an seinen Konzerten ermöglichen. Ist dann aber trotzdem so weit gegangen und hat verurteilt auf der einen Seite Palästina, für den ersten Angriff, auf der anderen Seite dann auch Israel.
1: What happened in Israel and at the Nova Music Festival on October 7th was horrific and compounded centuries of Jewish pain. What is happening in Gaza is catastrophic. My heart has been broken by the scale of devastation and loss of civilians' lives, of children's lives.
0: So. In den USA scheint er damit die Wogen ein bisschen geglättet zu haben. Das Internet aber verreist zum Teil komplett. Er redet davon, dass er einfach so eine PR-mässige Antwort abgelesen hat. Natürlich zwischendurch probiert er auch mit den Augen zu schauen, wenn man das Video sieht von dieser Rede. Was war der Text noch immer? Naja, Ed Sheeran mit im Sumpf drinnen. Wie sich die ganze Geschichte weiterentwickelt auf seiner Loop-Welt-Tournee, bleiben natürlich für dich dran.
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0: zurück ins Business, zurück wieder werken, zurück an Bügeln arbeiten. Das ist eigentlich der Montagssong par excellence nach dem Wochenende. Tiesto, the Business Energy ist es jetzt ein Eis.
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0: Nachmittagsübersicht mit Mario Ross.
2: Der Nazi-Captain Granit Xhaka hat in einer Insta-Story zugegeben, dass er seine Impfbestätigung gekauft hat. Er sei damals misstrauisch gegenüber dem Impfstoff gewesen. Er übernehme die Verantwortung für die Entscheidung und stelle sich der Aufarbeitung und kooperiere voll und ganz mit den zuständigen Behörden. Sein Geständnis hat auch Folgen für die Nazi. Der Xhaka wird am heutigen Zusammenzug nämlich nicht einrücken. Seine Mannschaft muss bei den kommenden vier Nations League-Spielen ohne ihren Captain auskommen. Das hat der Schweizerische Fußballverband mitteilt. Nach der Wahlschlappe von der CDU in Deutschland wächst der Druck auf den Kanzler Friedrich Merz massiv. Wie verschiedene deutsche Medien berichten, fordern jetzt schon die ersten Vertreter aus der eigenen Partei seinen Rücktritt. Die Wahlverluste sind am deutlichsten zu Berlin gewesen und in Mecklenburg-Vorpommern ist die CDU sogar zum ersten Mal aus dem Landtag ausgeschieden. Heute Vormittag sind die Parteigremien im Konrad-Adenauer-Haus zu Berlin zusammengekommen. Ob der Kanzler auch dort offen kritisiert wird, ist noch nicht bekannt. Bei einer Zollkontrolle im Kanton Aargau haben Zöllner 2,5 Kilogramm Kokain entdeckt. Das teilt das Bundesamt für Zoll- und Grenzsicherheit mit. Das Kokain war in zwei Päckchen in der Mittelkonsole eines Fahrzeugs versteckt. Der Autofahrer ist ein 40-jähriger Deutscher, der in der Schweiz wohnhaft ist. Weiter haben die Einsatzkräfte gemerkt, dass der Mann zur Verhaftung ausgeschrieben ist. Das Betäubungsmittel, der Fahrer und das Fahrzeug sind von den Zöllner für weitere Ermittlungen der Kantonspolizei Aargau übergeben worden.
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0: Es ist wettertechnisch ein angenehmer, ein schöner Start in die neue Arbeitswoche. Am Montag mit so viel Herbstsonne. Zwischen so noch so ein paar Quellschleierwochen, die stören allerdings nicht gross. Ich habe daraus eine Regenmasse ohne Temperaturen heute am Nachmittag bei um die 20 bis 23 Grad. Ich kann dir sagen, es zieht sich im Fall genauso der Woche weiter.
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0: 2 Minuten nach den einen in der Region Zürich-Aargau. Dort stehst du momentan auf der A1. Freut dich von St. Gallen her. Kommen ab Matzingen bis und mit dem Rastplatz Stegen. Hat es nämlich getatscht. Weiter in die gleiche Richtung. Auch am Rastplatz Stegen bis und mit Attikhofen immer wieder abbremsen. Grund, dort liegt oder steht noch irgendwo ein Lastwagen, der Geist aufgegeben hat. Weiter Richtung Zürich zu auf der A1. Ab Frediken bis und mit dem Brütisellenkreuz. Dort wird noch bauen. Darum stehst du dort auch noch gerade einmal. Wir schauen durch Zeeland. Dort hat es nämlich auch einen Unfall gegeben. Auf der A5 Bio Richtung Solothurn ab der Verzweigung Brücke Moos bis mit dem Längholztunnel brauchst du wegen genau dem länger. Dann haben wir auch noch in der Zentralschweiz ein Pannenfahrzeug A2 Richtung Basel am Rüssport-Tunnel bis und mit Emmen-Süd. Zusätzlich schauen wir noch Punkte Ferienverkehr für alle, die Richtung Süden wollen, vor dem Gotthardtunnel. Dort stehst du momentan auf 3 Kilometer, heisst auch dort mindestens eine halbe Stunde, bis es durch den Tunnel vorwärts geht. Viel Geduld und eine grosse Karre schon mal.
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0: Schön, bist du mit dabei. Wir können uns langsam aber sicher schon mal um das Dessert kümmern. Wir fragen das Dessert, das wir dir begleiten. Natürlich auf der einen Seite musikalisch, da bei Energy auf der anderen Seite. Helfen wir dir aus der Patsche Frau in die. Vielleicht schon ein bisschen älter, schon ein bisschen mehr Erfahrung gesammelt haben und plötzlich vor einem neuen Lebensabschnitt stehen, oder? Vielleicht daheim noch im Ganzen so gut gegangen. Man braucht irgendwie eine neue Wohnung. Da kommt der Harry, unser Immobilien- und Finanzexperte von Comparis ins Spiel.
4: Ich habe 3 Wege, wie Generation X mit der Wohnungssuche klarkommt. Einer ist normal, einer ist frech und einer ganz verrückt. Einer von den 3 Wegen klappt, der Rest der macht wenigstens Spass.
0: So, wie viel Internet ist da drinnen und wo sind die Chancen, die Generation X hat, die vielleicht die anderen Generationen gar nicht haben? Wir liefern eine Antwort, dann machen wir in knapp einer Viertelstunde. Roger Schöcher ist mein Name, schön, bist du mit dabei.
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0: Niveau für dich hörst. Charlie XCXSS26. Das ist Energy. Brückenboot. Generationen verbindet. Jetzt sind 20 ab 1.
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0: Bei uns geht es nämlich standesgemäss am Montagnachmittag immer darum, dir zu helfen, deine Traumwohnung zu finden. Jetzt allerdings, und darum habe ich vorher gesagt, Generationen verbinden, vor allem auch, wenn du vielleicht schon der ein oder andere Frühling mehr auf dem Buckel hast.
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0: Gen X, also die, die vorher geboren bis und mit 1981. So, weißt du, wo man vielleicht auch schon eine Ehe hatte, vielleicht nicht ganz so gut ist ausgegangen, auf jeden Fall jetzt irgend aus einem Grund wieder aus Wohnungssuche soll sein. Der Harry Büsser aus unserem Immobilien- und Finanzexperte von Comparis.ch weiss ganz genau, wie man am erfolgreichsten zu der nächsten Wohnung kommt.
2: Suche mit klarem Realismus. Wer Teenager, Homeoffice oder eine Trennung im Gepäck hat, braucht keine Traumwohnung, sondern eine, die funktioniert.
0: Und Fakt ist ja auch das, also ich bin ja der ein oder andere Wohnungsbesichtigung schon gesehen in meinem Leben und habe dort gemerkt, irgendwann bist du einfach nicht mehr jung und knackig und das finden halt die, die die Wohnung dann nachher weitergeben wollen und nicht im Ganzen so toll, respektive im Stechen gegen eine jüngere Person immer schwierig. Aber wir sollen genau mit dieser Situation eben spielen, die Erfahrung, die wir schon haben.
2: Nutze deine Lebenserfahrung offensiv, schreibe in die Bewerbung nicht nur deine Eckdaten, sondern auch zuverlässig, langfristig, finanziell stabil. Genau das ist in diesem Alter oft ein Vorteil.
0: Wenn du jetzt sagst, ja, Harry, alles schon probiert, immer noch nicht zum Ziel kommen, dann müssen wir vielleicht einfach an unserer Einstellung etwas ändern, Harry.
2: Denk Wohnen modular. Vielleicht braucht es nicht die eine perfekte Wohnung, sondern eine clevere Kombination. Zum Beispiel kleiner Wohnen und ein externes Arbeitszimmer oder ein Zimmer für Kinder separat lösen. Generation X sucht auch Romantik, aber vor allem sucht sie Lösungen.
0: Und Traumwohnungen im Optimalfall. Für alle zusammen selbstverständlich. Heute bei uns der Fokus auf alle, die der Generation oder Generation X da sind.
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0: nichts anderes als dein emotionales Auffangbecken an diesem Montag. Neue Woche. Energy ist da für die jetzt eine halbe, zwei, dort ist ein Update. Geht nämlich, es gibt kein Erbarmen. Vollgas rein, auch wenn wir den Verkehr heute schnell anschauen auf der Straße, kommt nämlich schon die nächste Pannenverkehr oder respektive Pannenfahrzeugmeldung. Für alle, die oder das Mittelland auf der A1 Richtung Bern ab, der Rast hat einen neuen Hof bis und mit dem Barrecktunnel immer mal wieder bremsen, weil dort eben jemand abgelegen ist. Hey, viel Geduld und einen guten Ankommen wünscht ihr.
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Schreibst du mit Energy? Am Montag, 21. September. Das ist die Frau, die sich sagt, ey, Haarfarbe alleine reicht mir nicht. Schwarz und weiß muss es sein. Sie, ja, give me love. Als nächstes gibt es eine kurze Haar, ey, Farbe, ja, schwarz. Und vor allem aktuell gerade auf grosser Tournee durch Australien unterwegs. Übermorgen performt

0: Perth, nach und Adelaide, Auckland, Neuseeland. Jason Derulo, one-to-one, zu mir gerade näher hier. Zuerst müssen wir noch heute schnell darüber diskutieren, wie viel Energie du aus diesem Wochenende hast mitnehmen. Ich sage es mal so, viel, Kopf durchgelüftet, aber halt negativ auch, wirklich also Bein spüre. 1700 Höhenmeter, gestern Morgen auf einen Niesen, auf einen Berg raufgewandert, geschwitzt wie nichts. Aber schon ein Erhabungsgefühl, wenn du oben bist. Und seien wir ehrlich, oder? Ein Gipfelbier muss es dann schon sein. Ja, viele, die hier Energie aus dem Wochenende rausgezogen haben, zum Beispiel die Jüngsten, der Jonas.
1: Der Samstag hatte ich Helfer-Einsatz bei Uni Hockey M. Und am Sonntag sind wir noch am Brätchen und jetzt habe ich Ferien.
0: Jawohl, alles richtig gemacht. Ich glaube, auch der Jose, der sich nämlich gemeldet hat, der schickt mir ein Foto vom Strand in Portugal. Was ist denn da los? Der drüben im Wochenende wurde schnell ausgewandert auf Portugal. Jetzt schön am frühen Nachmittag mit einem Bierli am Strand am Liegen und dort alles richtig gemacht. Wie war dein Wochenende gewesen? Und was zählst du jetzt für die neue Woche von diesem Wochenende? Eben?
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0: Aber egal was es war, Hauptsache richtig gemacht. Jetzt gerade 4:15.

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0: noch ein bisschen mehr Beats drunter, sagt sich wahrscheinlich der David Guetta einfach bei jeder Nummer. Baby, don't hurt me, das ist Energy, jetzt geht's 2.
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0: Ein Nachmittagsupdate mit Niki Stettler.
2: Die Schweizer Nazi stellt das Vorbereitungsprogramm für das erste Mal auf den Kopf. Nachdem der Granit Xhaka zugegeben hat, dass er sein Covid-Zertifikat gefälscht hat, verschiebt die Nazi ihr erstes Training. Wie es vom Verband kurz und knapp heisst, werden die Spieler ein individuelles Programm im Hotel machen. Zimmer auf dem Platz gehen sie also nicht. Und auch die Pressekonferenz mit dem Teamchef Pierluigi Tami hat der SFV kurzerhand auf den Abend verschoben. Fallschlag beim Schweizer Telekommunikationskonzern Sunrise. Das Unternehmen will bis zu 450 Arbeitsplätze streichen, das heisst heute in einer Mitteilung. Betroffen sind gut 16% der ganzen Belegschaft. Der Konzern will sich auf dem Markt neu orientieren, heisst es. Der Markt und die ganze Branche tägen sich laufend verändern und an das müsse man sich anpassen. Mitarbeitende in den Shops und auch im Kundendienst sind nicht betroffen und auch die Lehrlinge für das erste verschont. Die Tage vom deutschen Satiriker Jan Böhmermann sind gezählt. Die Sendung ZDF Magazin Royal wird per Ende Jahr eingestellt, wie es vom zweiten deutschen Fernsehen heisst. Die Sendung hat zahlreiche Preise, unter anderem auch der Deutsche Fernsehpreis gewonnen. Der Moderator ist immer wieder an oder über Grenzen ausgegangen. Der bekannteste Skandal hat er wahrscheinlich mit dem Schmähgedicht über den türkischen Präsidenten Recep Tayyip Erdogan ausgelöst. ZDF intern sehe ich mir schon dran, ein mögliches neues Format zu prüfen.
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0: Also, der Pulli habe ich in der Zwischenzeit auch abgezogen. 21 Grad von außen zeigt es zumindest bei mir an. Ringsherum kann es dann heute Nachmittag noch bis zu 23 Grad geben. So oder so, die Woche, da tanken wir richtig früh Herbstsonne auf. Immer so zwischen 20 und 23 Grad. Und Regen ist nicht in Sicht.
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0: 2 Minuten nach der 2. Zuerst mal dort ist schnell der Abstecher in die Zentralschweiz. Achtung, Gegenstände auf der Fahrbahn auf der A14 zwischen Luzern, also Fahrtrichtung Zug, zwischen Buri und St. Katharina. Dort gibt es Gegenstände, die im Zug rumliegen. Zusätzlich in der Zentralschweiz auch noch der Blick zum Gotthardstunnel. Dort Ferienverkehr Richtung Süden, 3 Kilometer Stau, mal eine halbe Stunde anstehen. Dann schauen wir in der Region Zürich vorbei, dort auf der A1, St. Gallen Richtung Zürich am Rastplatz Stegen, bis und mit Attikhofen. Attikon. Dort hat es immer noch den Lastwagen, der Geist aufgegeben hat. Weiter in die gleiche Richtung, wo aber Frediken bis mit dem Brütiseller Kreuz aktuell Stop and Go. Zu viel Auto auf das Mal, Anitir aus der Region Basel auf der A2 Richtung Luzern, ab Eptigen bis mit dem Belchentunnel. Stehst du aktuell wegen dem Mal.
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0: Schön, dass du mit dabei zusammen in dieser Verdauungsrundung am Montag, 21. September. Wenn es noch so heftig ist, sieht heftig zum Mittag. Jetzt mal heute schnell ein bisschen aufstehen, durchschnaufen. Und dann nehmen wir den Nachmittag zusammen in Angriff. Roger Schücher ist mein Name, schön bist du da.
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0: Feel my love.
1: Sind wir doch auch ein bisschen schuld, oder? Sind nämlich beide am Energy Air auftreten. Take That zusammen mit Michael Patrick Kelly. Feel my love. Energy nimmt ja den Hang. Jetzt sind wir 20 ab 2.
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1: Traue Festwütige da draussen. Am Samstag ist es passiert. Ich habe es immer noch in den Ohren.
3: Botschaft ist auf eine friedliche Wiese.
1: Geht das wieder los?
4: Geh mal Bier holen. Du wirst schon wieder hässlich.
1: Hauptsache Promille. Und feste Schunkel. Gut, sind wir ehrlich. Für alle, die Bier nicht gerne haben, gibt es natürlich auch ein oder andere Zelt, die anders
5: denken. Ich trinke heute, das ist kein Witz.
1: VV in München auf der Theresienwiese seit dem Samstag offiziell eröffnet. Das Oktoberfest 2026. Bis am 4. Oktober wird geschunkelt und gemacht. Und da vor Ort natürlich unsere Kollegen von Energy München, Sani. Ich weiss ganz genau, wenn man jetzt so aus der Schweiz anreist, oder? Was man dann machen muss, was unbedingt zu machen gibt.
6: Meine 3 To-Dos für die Wiesen ist auf jeden Fall einmal eine Schokofrucht essen, wilde Maus fahren und auf der Bank natürlich schunkeln mit meinen Freunden.
1: Ja, nicht wirklich, also ja, wahrscheinlich auch die ein oder andere Maß. Einfach mal schon mal so ein Ding in den Hängen zu haben, wie gross ist das Bier, der Bierkrug wirklich ist, oder? Aber aufgepasst, so, wie sieht es aus, punkto Fettnäpfli, wo dürfen wir nicht reinschauen, Sani?
6: Tatsächlich gibt es keine No-Gos. Aha. Das Wichtigste ist auf jeden Fall eine schöne Tracht anziehen und doch ein ganz kleines Mini-No-Go wäre, wenn das Dirndl zu kurz ist. Ach, das geht gar nicht.
1: Und da ist natürlich der Investigativjournalist in mir zum Vorschein gekommen und hätte noch nachschauen, wie kurz darf es denn maximal sein, so ein Dirndl. Aufpassen bei all denen, die da noch irgendwie zum Kostümverleih säckeln oder so. Habe bei Wiesenshop, also Online-Website, wirklich so ein FAQ gefunden, wie lange sollte ein Dirndl sein. Als Faustregel gilt, das Dirndl sollte mindestens knapp über dem Knie enden. Für traditionelle Anlässe wie das Oktoberfest empfiehlt sich eine Länge, die mindestens bis übers Knie reicht. In der Schweiz darf das Dirndl etwas kürzer ausfallen. Dann können Sie sich mal die Deutschen mal eine Scheibe von uns abschneiden. Nicht so prüde unterwegs. Oktoberfest noch bis Anfang Oktober zu München.

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Rabbi Energy. Für mich ist heute im Begriff, einmal im Leben, wirklich zur richtigen Zeit, am richtigen Ort, gute Stimme, alles performt und dann knappe 25 Jahre später läuft es immer noch im Radio. Übrigens, schnell, Pierre auf dem Instagram-Kanal reingeschaltet, die hat ja über 10 Millionen Follower international und die shared dort ihr Leben halt einfach. Und dann siehst du so bei der Christina Aguilera, es läuft auch neben

Was macht, was ist ein Creative Director? Nehmen wir bei Google eingeben und die Antwort ist, bestimmt die gesamte kreative Vision und Strategie für Marken, Kampagnen oder Produkte. Okay, was designt sie jetzt irgendwie die Etiketten? Macht sie neue Flaschen vor? Was ist es? Das wissen wir nicht, werden wir in Zukunft sehen. Meine Analogie allerdings, wenn sie die Flaschen und den Champagner so designt, wie sie anfangs 2000er Jahre auf der Bühne gestanden ist, wird an diesen Flaschen wahrscheinlich nicht viel Stoff dran sein. Wir bleiben auf alle Fälle dran. Ab der 3, heute erfolgreicher Start Richtung Feierabend mit dem Sascha Wanner und Energy Downtown. Roger Schücher ist mein Name, schönen Namen schon mal. 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
1: Und ich komme von Niki Städtler.
2: Die Schweizer Nazi stellt das Vorbereitungsprogramm für das erste einmal auf den Kopf. Nachdem der Granit Xhaka zugegeben hat, dass er sein Covid-Zertifikat gefälscht hat, verschiebt die Nazi ihr erstes Training. Wie es vom Verband kurz und knapp heisst, werden die Spieler ein individuelles Programm im Hotel machen. Zimmer auf dem Platz gehen sie also nicht. Und auch die Pressekonferenz mit dem Teamchef Pierluigi Tami hat der SFV kurzerhand auf den Abend verschoben. Die Tage vom deutschen Satiriker Jan Böhmermann sind gezählt. Die Sendung ZDF Magazin Royal wird per Ende Jahr eingestellt, wie es vom zweiten deutschen Fernsehen heisst. Die Sendung hat zahlreiche Preise, unter anderem auch der Deutsche Fernsehpreis gewonnen. Der Moderator ist immer wieder an oder über Grenzen ausgegangen. Der bekannteste Skandal hat er wahrscheinlich mit dem Schmähgedicht über den türkischen Präsident Recep Tayyip Erdogan ausgelöst. ZDF intern sehe man schon dran, ein mögliches neues Format zu prüfen. Union hat neue Sanktionen gegen Russland angekündigt. Bei den ersten Parlamentswahlen seit dem Angriffskrieg auf die Ukraine hat die Partei vom Präsident Wladimir Putin so hoch gewonnen wie noch nie. Zum ersten Mal haben auch die Menschen in den russisch besetzten Gebieten Luhansk, Donetsk, Saporischia und Cherson in der Ukraine können ihre Stimme abgeben. Das kritisiert die EU auf die Schärfste. Auch dass Gegner von Wladimir Putin nicht zu den Wahlen zugelassen sind, kommt im Westen gar nicht gut an.
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1: Heute so, naja, es gibt immer wieder mal sonnige Abschnitte, aber nicht wirklich viel. Sprich, die Wolken dominieren. Morgen, Dienstag, Mittwoch, sieht es wieder ein bisschen schöner aus, sagen wir es mal so. Also mehr Sonne als heute. Und auch Temperaturen so angenehm bei 1 bis 22 Grad.
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1: Schicke beste Grüße dir ins Auto um 2 Minuten ab der 3 auf dem Weg Richtung Wohlverdient am Feierabend aktuell anstehen in der Region Zürich-Aargau rund um den Gubrisch-Tunnel Rückstau und auch zwischen Effi und dem Brütisellenkreuz. Selbst wegen Bauarbeiten, dort ist aktuell ein Fahrstreifen blockiert. Und dann haben wir nochmal Bauarbeiten und zwar auf der A18 Richtung Gerlingen zwischen Rheinach Nord und Rheinach Süd. Auch dort wird aktuell gebaut. Kommt gut und sicher an.
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1: Der Wochenstart mit Energy Downtown. Wir nehmen dich mit Richtung wohlverdientem Feierabend. Nummer 1. Lang geht's nicht mehr. Und noch besser mit uns.
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0: Repeat It, Ed Sheeran, Martin Garrix, The Energy, Downtown. Den Song haben sie vor über 10 Jahren angefangen zu schreiben und jetzt haben sie ihn endlich fertiggestellt zum 30. Geburtstag von Martin. Und haben gefunden, hey, look, Rewind, Repeat It. Wir wollen das wieder erleben, die Momente zurückspulen, die wirklich schönen Erlebnisse, die wir können, die Nostalgie, das Festhalten von all diesen schönen Erinnerungen. Und das finde ich schon noch cool, oder? Wenn man sich selber quasi so ein bisschen einen Song schenkt und sich selber widmet für das, was die Freundschaft und alles aufmacht. Also unterm Strich eigentlich Dankbarkeit zeigen. Und das könnte nicht besser passen an dem 21. September. Heute ist der Welttag von der Dankbarkeit.
1: Ich bin so dankbar, dass es WC-Brille gibt und das ist so underrated, weil wenn das nicht wäre, dann hätte ich immer kalt.
0: Ja, finde ich absolut richtig. Wir dürfen mal den WC-Brille danken oder teilweise auch ein bisschen profanen anderen Sachen. Zumindest mal aus Sicht von einem älteren Mensch.
2: Danke vielmals, liebes TikTok, dass es dich gibt. Du begleitest mich jeden Tag, sei es auf dem WC, während dem Kochen, während dem Essen, in der Pause. Danke vielmals, dass es dich gibt.
0: Ja, ob jetzt das so gesund ist, ist eine andere Frage. Wir dürfen dankbar sein für einen, der das im Leben begleitet und natürlich auch für Menschen.
3: Gestern habe ich zwei Freundinnen mal wieder getroffen, spontan, die ich schon seit etwa 10 Jahren nicht mehr gesehen
0: habe. Das ist doch mega schön. Oder vor allem, wenn es spontan passiert, dann macht dich das natürlich umso mehr Freude. Und man muss auch dankbar sein. Halt eben für die Menschen, die einfach immer da sind.
4: Ich bin dankbar auf Vanessa, weil ich bin nicht Schweizerin und es ist nicht immer einfach, hier Leute zu finden. Und ich finde, Vanessa ist jemand, wofür ich mega dankbar bin.
0: Ja, Props für Vanessa. Die hat das offenbar alles richtig gemacht und ist ihre gute Freundin. Es ist der Welttag von der Dankbarkeit. Seit 1977 gibt es den übrigens ins Leben gerufen von den United Nations, von den Vereinigten Nationen. Und den feiern wir natürlich ein bisschen auf dem Weg Richtung Feierabend. Mal einfach Dankbarkeit zeigen. Auch für die kleinen Sachen oder für die Menschen, die einfach immer rum sind, wenn man sie gerade braucht. Das machen wir heute bei uns in der Show.

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5: Es ist 3:30.
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5: Heute noch relativ stark Wolken dominiert. Ich würde es jetzt vielleicht mal so formulieren, in dem Montagnachmittag auch ein bisschen Wind drin. Also, ja, viel mehr passiert nicht mehr, als das eigentlich draussen der Fall ist. Morgen und übermorgen wird es wirklich wieder schön sonnig. Wir haben relativ gut verteilt über den ganzen Tag eine starke Sonneneinstrahlung, also entsprechend vielleicht sogar ein bisschen Sonnencreme mitnehmen, falls du draussen hockst. Temperaturen auch angenehm, 20, 21 Grad.
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5: Schicke beste Grüße dir ins Auto. Aktuell Meldungen von der Region Zürich-Aargau. Rund um den Gubrisch-Tunnel staut es im Moment und auch immer noch wegen der Baustelle Rückstau auf der A1. St. Gallen Richtung Zürich zwischen den Frettigen und dem Brütiseller Kreuz. Dann noch Meldung von der A2 der Region Basel. Dort ein Anstand zwischen Hagenau und Basel-Breite. Kommt gut und sicher an.
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Schulte, gerade mal vierte wurde bei The Voice of Germany und trotzdem ein hinter dem anderen. Das ist ein Äquivalent, fällt mir gerade ein zum Baschi, der ist auch noch vierter werden bei Music Star und der einzige, den man heute noch kennt. Also vielleicht ist der vierte Platz gar nicht irgendwie so negativ, so unten am Treppli oder einfach nur irgendwie ein Diplom, aber keine Medaille und das ist definitiv falsch. Weil er hat sich seine Karriere so richtig schön erarbeitet. Angefangen der Michael Schulte mit Covers auf YouTube, dort schon hunderte Millionen Views eingefahren. Und dann über den vierten Platz bei The Voice of Germany. Und trotzdem hat er dort durchgeballert und zu Recht sich eine riesen Karriere aufgebaut. Und jetzt ist er bei uns auf der Bühne, kompakt und ganz intim. Der Michael Schulte an der nächsten Energy Live Session. Mittwoch, 30. September. Tickets gibt es nie zum Kaufen, nur zum Gewinnen bei uns. Und die nächste Runde mit den Tickets raushauen machen wir dann ein bisschen später bei uns in der Show. Nach der 5 Minuten, zwei exklusive.

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1: Und ich komme vom Niki Städtler.
2: Ausländerinnen und Ausländer, die in der Schweiz Immobilien oder Böden kaufen, dürften es bald schwieriger haben. Der Nationalrat stimmt morgen über eine Gesetzesverschärfung ab. Eine unheilige Allianz aus SVP, SP und Grünen kämpft für das Vorhaben. Konkret verlangt der politische Vorstoss, dass Gesellschaften nicht mehr ohne Bewilligung an Personen im Ausland dürfen verkauft werden. Auch gewisse Schweizer Player auf dem Markt wären von dem betroffen. Die Immobilienbranche und auch die FDP, die laufen Sturm gegen das. Die Europäische Union hat neue Sanktionen gegen Russland angekündigt. Bei den ersten Parlamentswahlen seit dem Angriffskrieg auf die Ukraine hat die Partei von Präsident Wladimir Putin so hoch gewonnen wie noch nie. Zum ersten Mal haben auch die Menschen in den russisch besetzten Gebieten Luhansk, Donetsk, Saporischia und Cherson in der Ukraine können ihre Stimme abgeben. Das kritisiert die EU auf die Schärfste. Auch dass Gegner von Wladimir Putin nicht zu den Wahlen zugelassen sind, kommt im Westen gar nicht gut an. Der nächste Super League-Trainer muss gehen. Die Grasshoppers entlöhnen Peter Zeidler, das nachdem sein Team in den letzten beiden Spielen ganze 10 Gegengol kassiert hat. Alles in allem sieht es aber nicht so schlecht aus für GC. Die Zürcher haben aus 9 Partien 8 Punkte geholt. Der Peter Zeidler hat GC erst vor 4 Monaten übernommen und mit dem Team der Klassenerhalt in der Barrage gegen den FC Aarau im letzten Moment doch noch geschafft.
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1: Es ist ein kleines Duell zwischen der dicken Wolkendecke und der Sonne, die sich hier abspielt über uns nach Knöpfen. Aber je später der Abend, desto mehr klart es auf. Dann ist natürlich die Sonne relativ früh weg. Schließlich 21. September. Aber wir können uns auf morgen und übermorgen freuen. Es wird nicht mega heiß mit so 20, 21 Grad. Aber ganz viel Sonnenstunden.
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1: Schicke beste Grüße in das Auto um 3 Minuten ab der 4. Anstehen in der Region Zürich-Aargau rund um den Gubrisch-Tunnel. Dann beim Brütisweller Kreuz schon, egal in welcher Richtung. Und auch auf der Eis Richtung Bern. Die Meldung nehmen wir auch noch mit. Einfahrt Spreitenbach bis Megenwil. Auch dort stockenden Verkehr auf mehreren Abschnitten. Dann jetzt gerade aktualisiert wurde in der Region Bern-Mittelland auf der Eis Richtung Bern zu Stärkingen und Önsingen. Auch dort stocken es aktuell. Und in der Region Basel auf der A2 zu Stagnau und Breite. Kommen gut ans Ziel.
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1: Kurz vor 4 Abend an dem Montag in der Runde Nummer 1 mit Energy Downtown. Und wenn wir sagen Hit Music Only, meinen wir es so.

Hits geliefert und jetzt die neueste Nummer, die ich irgendwie noch schön finde, einfach so inhaltlich, textlich. Es geht darum, dass man sich selber so umarmen soll, wenn man niemand anderen hat. And hug yourself heisst die Schöne jetzt bei Energy Downtown. Es ist der Montag, wir nehmen dich mit Richtung Wolf.

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0: Und ganz viele Menschen, die Hunde haben, sagen ja bewusst, es ist der beste Freund vom Mensch. Alle, die keinen Hund haben, finden das nicht herzig, mal zum Streicheln und so weiter. Aber sonst, wenn dann mal irgendjemand Besuch ist bei dir daheim und überall die Hundehaare auf dem Sofa und so weiter und so fort, ja, verstehe ich auch ein bisschen, dass man, ich sage es jetzt mal Vorsicht, ein bisschen skeptisch ist. Und diese Skepsis ist jetzt quasi noch so ein bisschen unterstrichen worden. Zum Ende von der Buddy-Saison hat man nämlich seine Hunde dürfen in die Buddy mitnehmen. Und da gibt es natürlich die ein oder andere, die da hygienetechnisch die ein oder andere Frage haben, wenn da in der Body Hunde mit rumplanschen. Niki Stettler aus der Energy News Redaktion. Aber genau das ist irgendwie grausam im Trend.
4: Ja, also ich kann dich beruhigen. Also rein hygienetechnisch ist es eben nicht so ein Problem, weil halt eben das Wasser noch rausgelassen wird. Aber es ist in den letzten paar Jahren so wie zum Trend geworden, dass Buddies gesagt haben, hey, look, wenn wir zutun, tun wir doch den letzten Tag, wo wir offen sind, einfach noch für unsere Hunde reservieren. Dann können nämlich die sich auch mal ein bisschen abkühlen. Und ich finde, gerade in diesem Sommer haben ja die Hunde auch nicht in Flüsse und Kanäle rein dürfen vielfach, weil es an vielen Orten halt eben einfach auch zu wenig Wasser gehabt hat und das Wasser dort auch nicht so geeignet war, sage ich jetzt einmal für die Hunde, weil es halt eben gewisse Keime und so wegen der Hitze und der Oberfläche getrieben hat. Und darum finde ich das eigentlich nur einmal fair, dass auch die Hunde sich eben noch dürfen abkühlen, zumindest am Schluss vom Sommer noch.
0: Würde ich so auch unterschreiben, also wenn das Wasser ja eh raus muss dann auf den Winter, dann ist es ja cool, wenn man dort dann auch den Vierbeinern noch ein bisschen etwas Gutes tun kann und dort noch richtig kann gehen, rumplanschen. Du hast ja gerade gesagt, der Sommer halt doch eher auch schwierig gewesen. Für Tier und Mensch hat ein bisschen gelitten unter der ganzen Hitze, aber ich nehme an, ganz gerade das war die Geschichte dann nicht, oder?
4: Ja, ich würde sagen, vielleicht ist es noch etwas für das Trinkgeldkessel, aber viel mehr dann auch wieder nicht. Bei den meisten Buddies, die ich jetzt ein bisschen rumgeschaut habe, ist der Eintritt so berechnet, dass man sagt, hey, pro Pfote gibt es einen Franken Eintritt. Das heisst, Hunde zahlen 4 Franken und ja, das Herrchen sozusagen 2 Franken. Also das ist doch recht ein günstiger Preis. Man kann ja auch nicht allzu viel verlangen, aber ich finde, ja, mit dem Trinkgeld, das dort noch reinnehmen, können vielleicht die Badeangestellten am Schluss von einer wahrscheinlich doch sehr strengen Saison einmal ein kleines Ausflügel oder irgendetwas in die Richtung machen. Vielleicht auch fein essen.
0: Und auch das kann ich so unterschreiben. Hoch

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1: Es ist 4:30 gesehen.
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1: Es ist so ein bisschen ein Geschmier am Himmel. Ich glaube, so könnte man es formulieren. Das heisst, Wolken und Sonne tauschen sich ab, immer wieder mal Wind drin. Heute passiert also nicht mehr allzu viel. Die nächsten zwei Tage die werden grundsätzlich sehr, sehr, sehr viele Sonnenstunden beinhalten. Zusammengefasst, es wird schön 20, 21 Grad.
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1: Schicke beste Grüße dir ins Auto. 3 Minuten über den 4:30 haben wir es in der Region Zürich-Aargau. Standard Feierabendverkehr langsam aber sicher am Anziehen. Rund um den Gubrist-Tunnel und natürlich auch ums Limmataler Kreuz. Und auch diese Meldung nehmen wir noch schnell mit. Betrifft A1 Richtung Bernseite bei der Einfahrt Spreitenbach bis Megenwil aktuell anstehen auf mehreren Abschnitten. Dann haben wir die Region Bern-Mittelland in den 2 Meldungen im Fokus. Einerseits von der A1 Herkingen bis Önsigen und Richtung Luzern auf der A2 anstehen zwischen Deggenkingen und Herkingen, das eben wegen dem Stau auf der A1 selber Richtung Bern. In der Region Basel zweimal die A2 auf dem Schirm, dort der Schweizer Allee-Tunnel und Basel-Breite, Zeitverlust aktuell mindestens 15 Minuten und auf die andere Seite von der Breite bis zum Schweizer Allee-Tunnel kommen gut und sicher an.
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Riesen Erfolg haben sie gefeiert, Welttournee gespielt, überall, vor allem mit dem Track natürlich da. Grösste Hit von ihnen, Don't Shy. Kennt, glaube ich, wirklich jeder. Läuft immer irgendwo noch an einer 90er, 2000er Party. Und heute Abend spielen Pussycat Dolls nach ihrem Comeback. In Anführungszeichen sind sie nämlich wieder auf Tour und spielen im Hallenstadion heute am Abend. Und es ist ja immer noch so ein bisschen so, dass wir bei so Texten sich nicht ganz sicher ist. Was ist eigentlich damit gemeint? Kann man das bitte mal jemand übersetzen und dann gibt es bei Energy nur jemanden? Ganz easy. Kennst du von dem Song da? Mit Despacito hat I Hope uns musikalisch und vor allem sprachlich in eine Richtung mitgenommen, wo die meisten keinen Plan haben. Und jetzt machen wir das Gleiche mit der Pussycat Dolls. Also ich meine, das Don't Shy und so lässt viel Interpretationsspielraum und es

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1: Nach 2 Sekunden kann man ihn mitsingen. Aber jetzt nochmal. Hättest gern.
0: Hättest gern.
1: I Hope, seine Background-Sängerinnen und die Schweizerdeutsche Version von

0: Onscha als so kleine Vorgruppe für die Show heute von den Pussycat Dolls im Halle-Stadion. Es gibt übrigens noch vereinzelte Tickets.
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2: Charlie XCX, Spring Summer 26.

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0: Disco Purple Machine Hypnotized.
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0: Und es sieht wirklich nicht so schlecht aus, das Wetter finde ich vor allem für Ende September können wir uns jetzt also wirklich nicht beschweren. Ja, heute zugegebenermaßen relativ viele Wolken im System gewesen, haben sich ein bisschen abgetauscht. Jetzt in Abend wird es wieder ein bisschen sonniger, bevor es dann zack. Ach, der Sonnenuntergang relativ früh, so rund um die 7:30. Morgen dafür wirklich ein schöner Tag. Der Dienstag verteilt immer wieder Sonne. Nachmittag so ein bisschen Wind drin. Das haben wir dann am Mittwoch nicht. Also der wird dann noch ein bisschen schöner und entsprechend auch ein bisschen wärmer. Wenn wir aufs Wochenende dann schon mal ein bisschen schauen, auch dort sieht es eigentlich ziemlich okay aus. 23 bis 25 Grad am Freitag und am Samstag und am Sonntag. Je nachdem, welche Quelle, dass man konsultiert, sogar bis 28 Grad. Das heisst, es könnte noch mal ein

0: Sound an dem Montag, damit Stunde komplett.
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0: Und ich liefere uns den Niki Stettler.
2: Der Captain von der Schweizer Fußballnazi, der Granit Xhaka, will auch nach dem Covid-Skandal ein Teil vom Team bleiben. Das heisst vom Blick gegenüber Energy. Eine erste Rückendeckung gibt es auch schon vom Verband. Der Präsident vom Schweizer Fußballverband, der Peter Knäbel, sagt gegenüber dem Blick, dass die Zukunft von Granit Xhaka noch offen sei. Man täge nach dem Zimmerzug beraten, wie es dann weitergehen würde. Der Rücktritt vom Captain sei nie ein Thema gewesen. Ausländerinnen und Ausländer, die in der Schweiz wie Immobilien oder Böden kaufen, dürften es bald schwieriger haben. Der Nationalrat stimmt morgen über eine Gesetzesverschärfung ab. Eine unheilige Allianz aus SVP, SP und Grünen kämpft für das Vorhaben. Konkret verlangt der politische Vorstoss, dass Gesellschaften nicht mehr ohne Bewilligung an Personen im Ausland dürfen verkauft werden. Auch gewisse Schweizer Player auf dem Markt wären von dem betroffen. Die Immobilienbranche und auch die FDP, die laufen Sturm gegen das. Der nächste Super League-Trainer muss gehen. Die Grasshoppers entlöhnt Peter Zeidler, das nachdem sein Team in den letzten beiden Spielen ganze 10 Gegengol kassiert hat. Alles in allem sieht es aber nicht so schlecht aus für GC. Zürcher hin aus 9 Partien 8 Punkte geholt. Der Peter Zeidler hat GC erst vor 4 Monaten übernommen und mit dem Team der Klassenerhalt in der Barrage gegen den FC Aarau im letzten Moment doch noch geschafft.
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0: Es sieht gar nicht so schlecht aus. Je später Abend, desto schöner in Anführungs Schlusszeichen. Also ist ja so schon ein schöner Tag gewesen, aber ein bisschen viele Wolken rumgehangen. Die werden wir morgen definitiv los. Dienstag, Mittwoch so um die 1 bis 22 Grad und viel Sonne.
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0: 2 Minuten über den 5. Schicke Grüße dir ins Auto. Anstehen in der Region Zürich-Aargau. Standard 4-Abend-Verkehr vom Brütisellkreuz Zürich-Ost-Gubrist-Tunnel runter ins Bierfeld. Und natürlich auch Retour, immer wieder stockende Abschnitte. Und auch die nehmen wir ganz schnell mit vom Limmatalkreuz bis Megenwil. Dort haben wir aktuell mindestens eine halbe Stunde Zeitverlust auf dieser Strecke Richtung Bern. Und dann auch hier in der Region Bern-Mittelland anstehen auf der A2 Richtung Luzern zwischen Degerkingen und Herkingen wegen einem Unfall in Fahrtrichtung A1. Also dort, wenn du auf Bern musst, wenn du von der A2 herkommst, dann unbedingt viel, viel mehr Zeit direkt. Rechne dort auch mindestens eine halbe Stunde, wo du länger unterwegs bist und eben geht halt weiter vorne noch Stau auf der 1 zwischen Herkingen und Wangen an der Aare. In der Region Basel hat es ebenfalls getatscht auf der A2 Richtung Luzern zwischen Breite und Basel Südcity. Dort Stau nach einem Unfall. Bitte fahrt vorsichtig und kommt gut an auch im Ziel.
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0: Willkommen im hochverdienten Feierabend Nummer 1 von dieser Woche. Es ist der Montag mit Energy Downtown. Und du weißt, was ist bei uns? Energy Air, Energy Star Night. 40'000 Menschen, verdammt geil. Aber es gibt auch manchmal ein Kontra-Produkt, das richtig, richtig schön ist. Kompakt, klein und intim. Das ist dann die Energy Live Session. Alles ein bisschen ruhiger, alles ein bisschen näher, alles ein bisschen weniger Barriers und Security, sondern richtig schön close in einer intimen Atmosphäre. Also ein kleines Kontraprodukt, aber trotzdem live, echt und hautnah. Die Energy Live Session mit Michael Schulte ist die nächste. Wo steht bei uns, wie das du an Tickets ankommst, in 6 Minuten.

0: Energy Downtown da und wir wissen, du liebst Live-Musik und wir auch. Darum treffen wir uns also kleinen überschaubaren Events wie die Energy Star Night oder das Energy Air, wo er auch schon gespielt hat. Michael Schulte. Und dann haben wir wie gefunden, hey, weißt du was, ist ja schon cool auf der grossen Bühne, 40'000 Leute, aber so ein bisschen kompakt intim. Wäre doch auch noch eine kleine Idee, oder? Mal einfach ein bisschen etwas anderes, ein bisschen in einem anderen Setup. Er hat gesagt, ja.
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0: Und darum treffen wir uns im Sousols Bern am 30. September. Energy Live Session mit Michael Schulte. Und er ist ja Schweizer probt, kann man sagen, mittlerweile. Ist er sogar da in der Ferien gewesen?
2: Mein Urlaub in der Schweiz war echt ein absoluter Traum. Also wir sind durch wunderschöne Berglandschaften an Bergseen langgefahren mit unserem Bus, haben tolle Hotels besucht. Das war wirklich schon unfassbar. Und ich glaube, ein Highlight auf jeden Fall auch Üschinensee. Das war schon wirklich atemberaubend.
0: Aussprache passt absolut, aber ich weiss, was meinst du. 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
2: Ach, das ist immer schön, so diese kleinen, feinen Konzerte. 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

0: Sommerfinale haben wir gefeiert, vor einem Zeitchen, Anfang September mit dem Energy Air. Und jetzt gehen wir schon in die nächste Runde. Mindestens mal eine Energy Live Show mit der Energy Live Session. Klein, kompakt, intim mit dem Michael Schulte. Freuen wir uns riesig. Tickets, die gibt es 24 Stunden wie energy.ch. Da kannst du natürlich mitmachen in der Online-Verlosung. 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Oder du machst so ein bisschen den faulen und einfachsten Weg. 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Ja, ein klassisches SMS. Für 80 Gramm an 90,99. Und auch dort kannst du deine Tickets gewinnen. Oder du läutest im richtigen Moment an, auf die korrekte Nummer. Gemacht hat das der Mensch auf der Leitungnummer. Komm, ich scroll jetzt da mal ein bisschen ab. 28. Wer bist du,
1: hallo? Ja, hallo Sascha, das ist Brigitte. Und ich freue mich riesig, dass ich die Billette für Michael Schulte gewonnen habe. Und danke vielmals und schönen Abend.
0: Wir freuen uns, dass du mit dabei bist, liebe Brigitte. Zwei Tickets für den Michael Schulte gibt es für dich. Und alle anderen, die jetzt kein Glück hatten, wegen dem musst du nicht traurig sein, wegen dem. Einfach online schnell einloggen und dann gibt es nochmal eine Chance.
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2: Wir zehren oder beklagen uns noch ein bisschen vom Wochenende. Ich bin gestern unter den Niesen aufgesäckert im Berner Oberland und haben da irgendwelche Muskelkrämpfe geholt, spüre ich heute noch in der Beine. Ganz andere Situation bei meinen beiden Kandidaten von heute Abend. Auf der einen Seite Zara, wo schön mal hurtig schnell die Schweiz ist entdecken. Auf der anderen Seite der Flavian, wo die ganze Wohnung auf herbsttauglich gemacht hat. Guten Abend zusammen.
3: Guten Abend.
4: Hallo zusammen.
2: Zara, Aarenschlucht entdeckt. Wie hast du für eine Skala von 1 bis 10?
3: 9, würde ich jetzt sagen.
2: Okay. Sehr schön, ja. Schon mal gut. Flavian, was tut dir alles weh, nachdem du die ganze Wohnung geputzt hast?
4: Nein, es geht
2: gibt top. Alles gut. Danke. Also nehmen wir es so. Alles liebe Leute, gut. Wir spielen den Quizkönig heute Abend mit euch beiden. 20 Sekunden, maximal 3 Fragen. Machen wir Ladies first. Darum, Flavian, für dich heute ist noch ein bisschen Sound. He?
4: Okay.
2: Zara, deine 20 Sekunden, jetzt hast du mich von 3 Rötter auf 0.
3: 3, 2, 1, los.
2: Und los. Wie heisst der deutsche Bundeskanzler, der nach dem vergangenen Wahlsonntag härter Kritik steht?
3: Merz.
2: Richtig. Welcher Nazischüttler gibt heute zu, das Covid-Zertifikat beschiss? Genau. Welcher Schweizer Velofahrer ist gestern Weltmeister im Zeitfahrer geworden?
3: Oh, das weiß ich nicht.
2: Zwei in Rädchen unterwegs, schnell.
3: Keine Ahnung.
2: Das wäre noch Marlene Reusser gewesen. Aber ja, nur für genau. Diese zwei kann ich dir mal 2 Punkte geben. Ist gut.
3: Danke dir.
2: Flavian, hat er deine 20 Sekunden noch? Jetzt hast du noch 3 Rötter auf 0.
4: 3, 2, 1, 0.
2: Los. Wie heisst der deutsche Bundeskanzler, der nach dem vergangenen Wahlsonntag härter Kritik steht?
4: Merz.
2: Richtig. Welcher Nazischüttler gibt zu, ein Covid-Zertifikat beschissen zu haben? Bestellt, gekauft zu haben.
4: Keine Ahnung.
2: Welche Schweizer Velofahrer gestern Weltmeister im Zeitfahrer? Zeitfahrer?
4: Marlene Reusser.
2: Ja, wäre ich das noch gesehen. Die Zeit leider schon mal gesehen. Die hat ja, ist noch schön, gestern 35. Geburtstag gefeiert und noch gerade der Weltmeistertitel verteidigt. Der Granit Xhaka, der ist heute eben auch nicht ins Nazi-Camp für die Nations League eingerückt. Kooperiert jetzt aber vor mit den Behörden mit Friedrich Merz. Die CDU hat so schlecht wie noch nie abgeschnitten und darum wird natürlich jetzt gerade auf ihn eingeholt. Yeah. Kopf an Kopf, aber mit einem besseren Ende für Zara und einem 2-1. Sieg, Zara!
3: Danke schön.
2: Applaus!
3: Danke.
2: Unbedingt sagen wir es mal wieder und dann jetzt schon mal ganz einen schönen Feierabend und eine gute Woche.
3: Danke, gleichfalls.
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5: Stress und Linda Ellis. You.

0: Nico Santos. Number one. Bei Energy Downtown ist halb bis 6.
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0: Heute passiert nicht mehr viel, bis dann die Sonne wirklich untergeht. Und auch das ist nicht mehr so lang, nämlich 19.25 Uhr, um ganz genau zu sein. Also noch zwei Stunden müssen wir es noch ein bisschen geniessen. Die zwei nächsten Tage die werden dafür grundsätzlich schön, kann man sagen, mit viel Sonne, wenig Wolken und so 1-22 Grad.
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0: Schicke beste Grüße dir ins Auto. Jetzt am 5:30 anstehen in der Region Zürich, Aargau. Egal in welche Richtung, du stehst eigentlich auf der Eis und allen Zubringerautobahnen. Sprich zusammengefasst, Brütisellenkreuz, Zürich-Ost, Gubrist-Tunnel, Bierfeld und auch Retour. Auf gewissen Strecken, wie zum Beispiel vom Limmatalenkreuz bis Megenwil, schon mindestens eine halbe Stunde länger, wo du unterwegs bist. In der Region Mittelland, Bern, haben wir vor allem auf der A2-Puff, das ist Richtung Luzern, zwischen Egerkingen und Herkingen, dort ein stockender Verkehr, ein Unfall in Fahrtrichtung A1 Bern. Und wenn du bei dem Unfall vorbei bist, dann stehst du gerade nochmal, weil auf der A1 Richtung Bern hat es ebenfalls Stau zwischen Herkingen und Niederbipp, auch dort mindestens noch 20 Minuten, wo du musst anstehen. In der Region Basel auf der A2 stocken, Richtung Luzern, zwischen Wiesen und Basel Süd, / Siri, dort auch wegen einem Unfall der mittlere Fahrstreifen blockiert, mindestens 20 Minuten ansteht. Und endlich das Bild auf der A2 zwischen dem Schweizer Allee-Tunnel und Basel-Wettstein. Kommen wir gut und sicher an.
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0: Energy Downtown. Grüßt auch den Mantic. Schön bist du mit uns.
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0: Der Captain von der Schweizer Fußballnazi, der Granit Xhaka, gibt zu, dass er sich ein gefälschtes Covid-Zertifikat besorgt hat. Das Geständnis hat heute Morgen überall für Schlagzeilen gesorgt. Just in dem Moment und an dem Tag, wo die Nazi in der Türkei angekommen ist. Niki Stettler aus der Energy News Redaktion. Was bedeutet das jetzt für unsere Nationalmannschaft?
2: Kurz gesagt, nichts Gutes. Also vom Verband gibt es weder Rückendeckung noch grosse Kritik in Richtung Granit Xhaka. Man probiert den Ball da möglichst flach zu halten. So hat sich dann auch der Nazi-Direktor, der Pierluigi Tami, heute vor den Medien gegeben.
3: Ich bin froh, heute zu sehen, wie der Granit hat reagiert und hat die Verantwortung übernommen. Wer jetzt mit seiner Aussage denke, das für uns ist erledigt. Momentan.
2: Wie es nach dem Zimmerzug jetzt weitergeht, das steht noch in den Sternen. Vom Fußballverband heisst es, dass Degimed in der No in aller Ruhe miteinander anschauen. Der Fußballchef vom Blick, der Tobias Wedermann, sagt aber:
4: Gemäss unseren Informationen ist Granit Xhaka sich ganz klar, er möchte weiter Teil sein von der Nationalmannschaft.

0: Natürlich die Frage im Raum, wer denn das Bindeli übernimmt. Und ein heißer Kandidat ist sicher auch der Manuel Akanji.
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2: Und es sieht ja gar nicht so schlecht aus, oder? 19:26 aktuell Sonnenuntergang an dem heutigen 21. September. Das heisst, es dauert nicht mehr allzu lange, bis die Sonne dann weg ist. Und dann wird es auch wieder relativ kalt, so in der Nacht irgendwas zwischen 10 und 11 Grad. Die nächsten paar Tage, die wären eigentlich, darf man glaube ich so sagen, relativ schön. Vor allem am Dienstag und Mittwoch haben wir durchgehend eigentlich nur Sonne. Erst am Donnerstag ist dann wieder da so ein bisschen Wolkendecke drin, die ein bisschen stört. Am Nachmittag auch noch ein bisschen Wind. Gegen den Abend wird es dann aber wieder besser. Und über das Wochenende kann man eigentlich nur positive, wie soll ich sagen, Worte verlieren. Kann man das so formulieren? Ich glaube schon, weil am Ende des Tages wird es am Freitag 23 Grad, am Samstag 25 Grad und am Sonntag sogar bis zu 28 Grad. Das heisst, der Sommer feiert Ende September nochmal ein kleines Comeback.

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0: Sienna, Spirobi Downtown. Great Expectation, jetzt ist es 6 Uhr. Schön bist du mit uns.
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0: Und ich liefere uns den Niki Stettler.
2: Münzen und Nötli sind einmal mehr ein grosser Streitpunkt im Bundeshaus. Parteien von links bis rechts machen Druck auf den Bundesrat, dass der sich stärker für das Bargeld einsetzt. Hintergrund ist unter anderem eine Initiative aus dem Kanton Graubünden, die verlangt, dass Bargeld im ÖV, aber auch in Parkhäusern und auf öffentlichen WCs muss angenommen werden. Der Bundesrat wehrt sich gegen eine Bargeldpflicht. Es sei ein zu grosser Eingriff in die wirtschaftliche Freiheit, so die Argumentation. Der Tech-Gigant Google muss in Europa einen Buß von mehr als 400 Millionen Euro zahlen. Das teilt die irische Datenschutzbehörde mit. Es ist die vierthöchste Geldstrafe, die jemals von der Kommission verhängt worden ist. Sie wirft dem Tech-Konzern vor, die Standortdaten von seinen User unzulässig verarbeitet zu haben. So sei es für Kunden zum Beispiel nicht klar gewesen, dass der Standort unter anderem für personalisierte Werbung genutzt werde. Der Captain von der Schweizer Fußballnazi, der Granit Xhaka, will auch nach dem Covid-Skandal ein Teil vom Team bleiben. Das heisst es vom Blick gegenüber Energy. Eine erste Rückendeckung gibt es auch schon vom Verband. Der Präsident vom Schweizer Fußballverband, der Peter Knäbel, sagt gegenüber dem Blick, dass die Zukunft von Granit Xhaka noch offen sei. Man täge nach dem Zimmerzug beraten, wie es dann weitergehen würde. Der Rücktritt vom Captain sei nie ein Thema gewesen.
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0: Es sieht wirklich gut aus. Die nächsten zwei Tage werden schön viel Sonne, wenig Wolken und mit 1 bis 22 Grad relativ warm.
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0: Tag sieht es leider nicht so gut aus wie an der Wetterfront um 2 Minuten ab der 6. Standard Feierabendverkehr in allen Energy-Regionen, vor allem Zürich-Aargau. Dort natürlich Brütisellenkreuz, Gubristunnel, du kennst es, bis ins Bierfeld und Retour. Eine Meldung nehmen wir aber schnell raus, dort Richtung Bern auf der 1, vom Limmatalenkreuz bis Lenzburg. Dort gröberer Stau, mindestens eine halbe Stunde, bist länger unterwegs. Dann in der Region Bern-Mittelland, dort haben wir nach wie vor Probleme wegen einem Unfall auf der A2 Richtung Luzern, zwischen Erkingen und Herkingen. Und dann geht weiter vorne auf der 1, geht nochmal anstehen zwischen Erkingen und Niederbeb, dort mindestens 10 Minuten. Und da 6 nehmen wir noch mit, zwischen Muri und Wankdorf, auch dort aktuell stockenden Verkehr. Ein bisschen mehr Zeit mitnehmen. Ähnliche Situation in Basel, mindestens 25 Minuten anstehen auf der A2 zwischen Wiesen und Basel Süd City. Das wegen einem Unfall, dort immer noch Puff mit dem mittleren Fahrstreifen. Denken Sie bei den Gassenvertretungskräften und Räumungsfahrzeugen. Anstehen auf der anderen Seite Richtung Zürich zwischen St. Johann-Tunnel und Wiesen mindestens 20 Minuten und zwischen Schweizer Alli-Tunnel und Basel-Wettstein ebenfalls mindestens 15. Kommt gut und sicher an.
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0: Und wenn du am Stau in hockst, wir sind mit dir an dem Montagabend und mit dem passenden Soundtrack. Mit dem Track ist der Herr bekannt worden, alle Farben DJ und Producer aus Berlin, zusammen mit dem Candy Graham She Moves. Dann hat er sich der Justin Chesso, sensationeller Sänger aus Amerika, geholt für As Far As Feeling Goes. Und jetzt ist er unterwegs mit dem René Miller und Body Talk. Auch ein Track, der so richtig schön schiebt, egal ob im Feierabend oder im Stau. Und der gibt's jetzt in voller Länge bei Energy Downtown. 4 ab 6 ist. Schön bist du mit uns.

0: Demente Gopik mit Energy Downtown. Schön bist mit euch.
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0: Und ganz viele Menschen, die Hunde haben, sagen ja bewusst, es ist der beste Freund vom Mensch. Alle, die keinen Hund haben, finden das nicht herzig, mal zum Streicheln und so weiter. Aber sonst, wenn dann mal irgendjemand Besuch ist bei dir daheim und überall die Hundehaare auf dem Sofa und so weiter und so fort, ja, verstehe ich auch ein bisschen, dass man, ich sage es jetzt mal Vorsicht, ein bisschen skeptisch ist. Und diese Skepsis ist jetzt quasi noch so ein bisschen unterstrichen worden. Zum Ende der Buddy-Saison hat man nämlich seine Hunde in die Buddy mitnehmen. Und da gibt es natürlich die ein oder andere, die da hygienetechnisch die ein oder andere Frage haben, wenn da in der Body Hunde mit rumplanschen. Niki Stettler aus der Energy News Redaktion. Aber genau das ist irgendwie grausam im Trend.
4: Ja, also ich kann dich beruhigen. Also rein hygienetechnisch ist es eben nicht so ein Problem, weil halt eben das Wasser nachher ausgelassen wird. Aber es ist in den letzten paar Jahren so ein bisschen zum Trend geworden, dass Buddies gesagt haben, hey, look, wenn wir zutun, tun wir auf den letzten Tag, wo wir offen einfach noch für unsere Hunde reservieren. Dann können nämlich die sich auch mal ein bisschen abkühlen. Und ich finde, gerade in diesem Sommer haben ja die Hunde auch nicht in Flüsse und Kanäle rein dürfen vielfach, weil es an vielen Orten halt eben einfach auch zu wenig Wasser gehabt hat und das Wasser dort auch nicht so geeignet war, sage ich jetzt einmal, für die Hunde, weil es halt eben gewisse Keime und so wegen der Hitze und der Oberfläche getrieben hat. Und darum finde ich das eigentlich nur einmal fair, dass auch die Hunde sich eben auch dürfen gut abkühlen, zumindest am Schluss vom Sommer noch.
0: Würde ich so auch unterschreiben, also wenn das Wasser ja eh raus muss dann auf den Winter, dann ist es ja cool, wenn man dort dann auch den Vierbeinern noch etwas Gutes tun kann und dort noch richtig kann rumplanschen. Du hast ja gerade gesagt, der Sommer halt doch eher auch schwierig gewesen. Für Tier und Mensch hat ein bisschen gelitten unter der ganzen Hitze. Aber ich nehme an, ganz gratis ist die Geschichte auch nicht gewesen, oder?
4: Ja, ich würde sagen, vielleicht ist es noch etwas für das Trinkgeldkessel, aber viel mehr dann auch wieder nicht. Bei den meisten Buddies, die ich jetzt ein bisschen rumgeschaut habe, ist der Eintritt so berechnet, dass man sagt, hey, pro Pfote gibt es einen Franken Eintritt. Das heisst, Hunde zahlen 4 Franken und ja, das Herrchen sozusagen 2 Franken. Also das ist doch recht ein günstiger Preis. Man kann ja auch nicht allzu viel verlangen, aber ich finde, ja, mit dem Trinkgeld, das dort noch reinnehmen, können vielleicht die Badeangestellten am Schluss von einer wahrscheinlich doch sehr strengen Saison auch nochmal ein kleines Ausflügel oder irgendetwas in die Richtung machen. Vielleicht auch fein essen.
0: Und auch das kann ich so unterschreiben.

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2: Ja, es ist der Moment vom Tag, wo das Hirn ein bisschen überlegen muss. Mal jetzt halb, was ist es? 7 Uhr, genau. Willkommen bei Energy Downtown und vor allem willkommen in den positiven Vorhersagen. Die nächsten zwei Tage, die werden grundsätzlich schön und angenehm mild mit so 1,22 Grad.
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2: Schicke beste Grüße in das Auto am 18.31 Uhr, genau auf der Uhr. Standard 4-Abend Verkehr auf allen Strecken rund um die Energy steht, ist klar, auch in der Region Zürich, vor allem Brütisseler Kreuz und Gubrisch-Tunnel. So ein bisschen in die neuralgischen Stellen. Eine Meldung nehmen wir aber trotzdem noch schnell raus. Richtung Bern zwischen Breitenbach und dem Bierfeld. Dort ein stockender Verkehr auf mehreren Abschnitten, mindestens 20 Minuten, wo du länger unterwegs bist. Ähnliches Bild in der Region Mittelland auf der A2 Richtung Luzern zwischen Degerkingen und Herkingen. Dort haben wir einen Unfall in Fahrtrichtung A1 Bern. Das heisst, dort staut es vor dem Autobahnkreuz und nachher auf der Autobahn selber auch gerade nochmal Richtung Bern. Wünscht dort viel, viel Geduld zum Mitnehmen. Dann mindestens 25 Minuten haben wir als Zeitangabe, als Zeitverlust auf der A2 zwischen Wiesen und Basel City. Das immer noch wegen einem Unfall auf dem Mittelstreifen. Auf der A3 nochmal anstehen zwischen St. Johann-Tunnel und Wiesen, dort etwa 25 Minuten. Und zwischen Schweizer Allee-Tunnel und Wettstein auch dort nochmal etwa eine halbe Stunde Zeitverlust. Kommen gut und sicher heim.
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Energy Downtown heute mit ein bisschen musikalischer Nostalgie. In den 90er gegründet worden als Burlesque-Truppe und dann richtig, richtig steil gegangen in Sachen Musik. Pussycat Dolls. Wenn ich mal gross bin, when I grow up, I'm gonna be famous, oder? Und das, glaube ich, haben sie geschafft. Truppe rund um Nicole Scherzinger. Riesige Karriere haben sie angelegt, natürlich vor allem mit dem Track natürlich da. Grösste Hit von ihnen, Don't Ya. Kennt, glaube ich, wirklich jeder. Läuft immer irgendwo noch an einer 90er, 2000er Party. Und heute Abend spielen Pussycat Dolls nach ihrem Comeback. In Anführungszeichen sind sie nämlich wieder auf Tour und spielen im Hallenstadion heute am Abend. Und es ist ja immer noch so ein bisschen so, dass man bei so Texten sich nicht ganz sicher ist. Was ist eigentlich damit gemeint? Kann man das bitte mal jemand übersetzen und dann gibt es bei Energy nur jemanden? Ganz easy. Kennst du von dem Song da? Mit Despacito hat I Hope uns musikalisch und vor allem sprachlich in eine Richtung mitgenommen, wo die meisten keinen Plan haben. Und jetzt machen wir das Gleiche mit der Pussycat Dolls. Also ich meine, das Don't Chant so lässt viel Interpretationsspielraum und es ist ja

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6: Take That und Michael Patrick Kelly. 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
1: Und ich liefere uns den Niki Stettler.
2: Münzen und Nötli sind einmal mehr ein grosser Streitpunkt im Bundeshaus. Parteien von links bis rechts machen Druck auf den Bundesrat, dass der sich stärker für das Bargeld einsetzt. Hintergrund ist unter anderem eine Initiative aus dem Kanton Graubünden, die verlangt, dass Bargeld im ÖV, aber auch in Parkhäusern und auf öffentlichen WCs muss angenommen werden. Der Bundesrat wehrt sich gegen eine Bargeldpflicht. Es sei ein zu grosser Eingriff in die wirtschaftliche Freiheit, so die Argumentation. Der Tech-Gigant Google muss in Europa einen Buß von mehr als 400 Millionen Euro zahlen. Das teilt die irische Datenschutzbehörde mit. Es ist die vierthöchste Geldstrafe, die jemals von der Kommission verhängt worden ist. Sie wirft dem Tech-Konzern vor, die Standortdaten von seinen User unzulässig verarbeitet zu haben. So sei es für Kunden zum Beispiel nicht klar gewesen, dass der Standort unter anderem für personalisierte Werbung genutzt werde. Die Schweizer Nazi muss gerade 3 Spieler nachnominieren. Der Aurel Amenda und der Denis Zakaria fallen verletzungsbedingt aus und der Granit Xhaka verzichtet nach seinem Geständnis zum gefälschten Covid-Zertifikat auf die nächsten 4 Spiele. Nachrücken tönt dafür der Isaac Schmidt, der Vincent Sierro und der Joel Monteiro. Die Schweiz hat gerade 4 Nations League-Spiele vor der Brust. Zuerst dann am Samstag gegen Nordmazedonien.
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1: Es sieht gut aus. Das, was morgen kommt, die nächsten 2 Tage eigentlich bis und mit am Wochenende. Sagen wir so, Dienstag, Mittwoch noch irgendwas 1, 22 Grad und dann schrauben wir darauf. Am Wochenende kann es dann wirklich wieder sommerlich werden.
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1: Schicke beste Grüße zu dir ins Auto. Immer noch das Puff rund um den Gubristunnel in der Region Zürich-Aargau und auch vom Rastplatz Balteswil bis Zürich-Ostede aktuell anstehen. Dann noch die Region Basel. Auf dem Schirm betrifft vor allem die A2 Richtung Luzern. Es ist die Weser und Basel City. Dort ein Unfall nach wie vor Puff wegen gesperrte mittlere Fahrstreifen, Zeitverlust aktuell bis zu 1,5 Stunden. Und auch auf der A3 anstehen, Richtung Zürich, zwischen St. Johann-Tunnel und Wiesen. Auch dort die Verkehrsüberlastung aktuell etwa 1,5 Stunden, wo du länger unterwegs bist.
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1: Willkommen im hochverdienten Feierabend in der Runde Nummer 1 Energy Downtown von dem heutigen Montag. Schön bist du mit uns und startet Hit Music Online. Und nehmen es schnell ein bisschen ruhig. Mindestens am Anfang von dem Track Ed Sheeran, Martin Garrix, Repeat It.

0: Dick, schön bist du mit uns.
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0: Der Captain von der Schweizer Fußballnazi, der Granit Xhaka, gibt zu, dass er sich ein gefälschtes Covid-Zertifikat besorgt hat. Das Geständnis hat heute Morgen überall für Schlagzeilen gesorgt. Just in dem Moment und an dem Tag, wo die Nazi in der Türkei angekommen ist. Niki Stettler aus der Energy News Redaktion. Was bedeutet das jetzt für unsere Nationalmannschaft?
2: Kurz gesagt, nichts Gutes. Also vom Verband gibt es weder Rückendeckung noch grosse Kritik in Richtung Granit Xhaka. Man probiert den Ball da möglichst flach zu halten. So hat sich dann auch der Nazi-Direktor, der Pierluigi Tami, heute vor den Medien gegeben.
3: Ich bin froh, heute zu sehen, wie der Granit hat reagiert und hat die Verantwortung übernommen. Wer jetzt mit seiner Aussage denke, das für uns ist erledigt. Momentan.
2: Wie es nach dem Zimmerzug jetzt weitergeht, das steht noch in den Sternen. Vom Fußballverband heisst es, dass Degimed in der No in aller Ruhe miteinander anschauen. Der Fußballchef vom Blick, der Tobias Wedermann, sagt aber:
4: Gemäss unseren Informationen ist der Granit Xhaka sich ganz klar, er möchte weiter Teil sein von der Nationalmannschaft, er möchte weiter spielen für die Schweiz und er möchte auch weiterhin Captain sein von der Schweizer Nationalmannschaft.
2: Das allfällige Comeback von Granit Xhaka mit oder ohne Captain-Binde zustande kommt, hinter dieser Frage dürfte sicher auch noch ein grosses Fragezeichen gestellt werden.
4: Urkundenfälschung ist eine Straftat in der Schweiz. Corona hin oder her, Impfung hin oder her, es ist Urkundenfälschung. Und ob der Captain von der Schweizer Nationalmannschaft sollte vorbestraft sein, das mag ich dann eher zu bezweifeln als Vorbildfunktion und grosser Anführer von dem Team.
2: Und wenn seine Rückkehr ohne Captain-Binden ist, dann steht natürlich die Frage im Raum, wer denn das Bindeli übernimmt. Und ein heißer Kandidat ist sicher auch der Manuel Akanji.
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1: Wir zehren oder beklagen uns noch ein bisschen vom Wochenende. Ich bin gestern unter den Niesen aufgesäckert im Berner Oberland und haben wir da irgendwelche Muskelkrämpfe geholt, spüre ich heute noch in der Beine. Ganz andere Situation bei meinen beiden Kandidaten von heute Abend. Auf der einen Seite Sarah, wo schön mal hurtig schnell die Schweiz ist entdecken. Auf der anderen Seite der Flavian, wo die ganze Wohnung auf herbsttauglich gemacht hat. Guten Abend zusammen.
2: Guten Abend.
3: Hallo zusammen.
1: Sarah, Aarenschlucht entdeckt. Wie war es für eine Skala von 1 bis 10?
2: 9, würde ich jetzt sagen.
1: Ja. Okay.
2: Sehr schön, ja.
1: Das klingt schon mal gut. Flavian, was tut dir alles weh, nachdem du die ganze Wohnung geputzt hast?
3: Nein, es geht
1: gibt doch. Alles gut. Danke. Also nehmen wir das so.
3: Alles
1: liebe
3: gut.
1: Leute, wir spielen den Quizkönig heute Abend mit euch beiden. 20 Sekunden, maximal 3 Fragen. Machen wir Ladies first. Darum, Flavian, für dich heute ist noch ein bisschen Sound. He?
3: Okay.
1: Sarah, deine 20 Sekunden, jetzt hast du mir von 3 Rötter auf 0.
2: 3, 2, 1, los.
1: Und los. Wie heisst der deutsche Bundeskanzler, der nach dem vergangenen Wahlsonntag härter Kritik steht?
2: Merz.
1: Richtig. Welcher Nazischüttler geht heute zu, das Covid-Zertifikat beschiss? Genau. Welcher Schweizer Velofahrer ist gestern Weltmeister im Zeitfahrer geworden?
2: Oh, das weiß ich nicht.
1: Zu einer Rädli unterwegs, schnell.
2: Keine Ahnung.
1: Das wäre noch Marlene Reusser gewesen. Aber ja, nur für genau. Diese zwei kann ich dir einfach mal 2 Punkte geben. Ist gut.
2: Danke.
1: Flavian, hat er deine 20 Sekunden noch? Zuerst machen wir 3 Rötter auf 0.
3: 3, 2, 1, 0.
1: Los. Wie heißt der deutsche Bundeskanzler, der nach dem vergangenen Wahlsonntag härter Kritik steht?
3: Merz.
1: Richtig. Welcher Nazischüttler gibt zu, ein Covid-Zertifikat beschissen zu haben? Bestellt, gekauft zu haben.
3: Keine Ahnung.
1: Welcher Schweizer Velofahrer gestern Weltmeister im Zeitfahrer? Zeitfahren!
3: Marlene Reusser!
1: Ja, wäre ich das noch gesehen, die Zeit leider schon mal gesehen. Die hat ja, ist noch schön, gestern 35. Geburtstag gefeiert und noch gerade der Weltmeistertitel verteidigt. Der Granit Xhaka, der
3: ja,
1: ist
3: genau.
1: Heute eben auch nicht ins Nazi-Camp für die Nations League eingerückt. Kooperiert jetzt aber vor mit den Behörden mit Friedrich Merz. CDU hat so schlecht wie noch nie abgeschnitten und darum wird natürlich jetzt gerade auf einen eingeholt. Yeah. Kopf an Kopf, aber mit einem besseren Ende für Zara und einem 2-1. Sieg, Zara!
2: Danke schön.
1: Applaus!
2: Danke.
1: Unbedingt ein anderes Mal wieder und dann jetzt schon mal ganz einen schönen Feierabend und eine gute Woche.
2: Danke,
3: gleichfalls.
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